0: Ahne so, also am Morgen hat man ein Gebet und dann gibt es eine Meditationszeit und dann hat man noch eine Schaffenszeit und dann Mittagspause und dann wird wieder gebetet und so und so. Und, ganz blöd gefragt, wissen Sie einmal noch, was beten?
1: Ja, wir haben natürlich eine Art, wir nennen das Brevier. Und wir beten vor allem Psalmen, das ist ein Buch aus dem Alten Testament und das ist eigentlich immer schön strukturiert. Und ich finde das eigentlich sehr gut, weil ich denke, wenn man es immer frei müsste erfinden, da wären wir überfordert. Irgendwann würden einem die Worte ausgehen. Und wir sagen ja auch immer für uns, ich bin da an dieser Stelle auch, ich bete, aber ich möchte alle Menschen mit einbeziehen, die vielleicht etwas Schweres haben. Also zum Beispiel gerade kürzlich ist der Psalmvers, Gott ist ein Gott, der dem Kriegen ein Ende setzt. Dann ist natürlich für mich gerade automatisch die Situation in der Ukraine vorgekommen. Und ich denke, so kann ich alle Menschen mit reinnehmen und dann hilft uns das. Das ist auch das Gebetsbuch der Juden, also es ist aus dem Alten Testament und das ist hauptsächlich unser Rotfaden durch die verschiedenen Gebetszeiten, die wir haben. Und ich schätze das auch, weil manchmal ist man einfach sprachlos aufgrund von dem, was einem begegnet. Weil wir haben ja auch einen Wallfahrtsort, wo Menschen hinpilgern und ums Gebet bitten. Und was man da manchmal hört, braucht man auch wieder einen Ort, wo man das weiterleiten kann oder weitergeben, also im Gebet Gott anempfehlen. Also das ist uns schon noch, da bin ich froh um die Gebete, die wir da vorgegeben haben.
0: Sie sind ja eben auch noch Äbtissin seit 2020. Also dann sind eigentlich die Chefin vom Kloster Sarnen. Was haben Sie da noch so sonst für Aufgaben? Was sind schon zusätzliche Verantwortung in dem Sinn?
1: Ja, also das heisst natürlich, ich bin natürlich schlussendlich die letzte Verantwortung für das Wirtschaftliche, das Personelle. Also das heisst, vorne bin ich zwar mit in der Leitung gewesen, aber da ist im Prinzip die letzte Verantwortung. Also der Benedikt, wir sind ja Benediktinerinnen, da ist da ganz streng und sagt, der Abt oder eben jetzt die Äbtissin müsste da am Schluss vom Leben Rechenschaft für alles ablegen, was man entschieden hat. Und ich denke, da ist es einfach wichtig, dass man im Gespräch bleibt. Also für mich ist es wichtig, dass man eigentlich in der Gemeinschaft im Gespräch kann bleiben und nicht nur ich alleine. Also jetzt zum Beispiel das Projekt vom Garten, da habe ich natürlich auch mit den Mitschwestern geredet, wie findet ihr das, wollen wir das? Und da sind natürlich gerade die beiden, die hauptsächlich auch im Garten arbeiten, haben das Gefühl, mal, das wagen wir. Also das ist, aber schlussendlich bin ich natürlich die dann die letzte Verantwortung dafür hat oder auch gegen aussen, wenn es für Kontakt zur Gemeinde oder Kanton, da bin ich halt die muss Entscheidungen auch treffen.
0: Und Sie sind ja auch eine, die eigentlich noch gerne so Interviews macht oder auch schreibt. Sie haben ja relativ lang für die NZZ auch eine Kolumne geschrieben.
2: Ja, das ist schon eine Weile.
0: Aber es ist ja also nicht nur, dass Sie die Kolumne geschrieben haben, sondern Sie haben ja auch noch, es ist nachher eigentlich ein Buch daraus entstanden aus diesen Kolumnen. Wo er geheissen hat, jetzt muss ich schnell spicken, dass ich es richtig sage, auch Nonnen haben Parkplatzprobleme.
2: Genau.
0: Ein grandioser Titel.
2: Ich war gar nicht begeistert, muss ich sagen. Wo der vorgeschlagen worden ist. Aber jetzt unterdessen bin ich auch begeistert.
0: Ja, also vor allem, es ist ja glaube ich, recht gut angekommen, weil das Buch ist vergriffen. Ich hätte es ja gerne gelesen, aber das kommt mir gar nicht mehr rüber.
2: Ja, ich hätte daheim noch Exemplare, aber ganz wenig.
0: Haben Sie es gehamstert?
1: Nein, aber ich habe ja als Autorin ein paar bekommen und ich habe die nur immer wirklich ausgewählten Leute auch weitergegeben, weil so etwas ist ja noch etwas Persönliches, was man jemandem kann schenken kann und von dort her. Ja, habe ich noch, aber nur noch. Also es ist nicht zum Verkaufen. Also nicht bitte melden, ich habe nichts zum Verkaufen oder weitergeben.
0: Aber es ist sicher schon noch ein spezielles Gefühl, oder? Wenn man, also, oder haben Sie jemals davon geträumt, vielleicht auch schon früher mal ein Buch zu schreiben? Oder was ist das für ein Gefühl, dass Sie jetzt in dem Sinn, Sie haben sie nicht mal selber, sondern Sie sind angeschrieben worden? Möchte ich ein Buch daraus machen?
1: Ja, also ich habe gedacht, das, was mir ans Telefon gerufen hat, da macht jemand einen Scherz mit mir. Ich habe gedacht, es ist 1. April. Nein, es ist nicht 1. April. Also ich konnte es fast nicht glauben. Weil er dann auch noch gesagt hat, ich bin der Lektor vom Papst Benedikt XVI. Da habe ich gedacht, ja hoppla, also das passt ja irgendwie gar nicht mit mir, einfache Schwester, zusammen. Und ja, habe dann aber gemerkt, dass es wirklich ernst ist und

0: Ja, ich habe nie davon geträumt. Ich habe immer das Gefühl, so wie ich schreibe, ja, ist ja schön und gut, aber dass es gerade so wie kommt, hätte ich nie gedacht.
1: Aber Sie haben dem Papst selber auch mal einen Brief geschrieben, da, glaube ich, zu der Zeit, wo Sie sich überlegt haben, ins Kloster zu gehen. Wenn Sie vielleicht jetzt noch mal würden, am Papst etwas schreiben oder vielleicht persönlich sagen, was wäre es?
0: Ich würde sagen, einfach Sorge um die Frauen, weil ich denke, es hat einiges sich schon bewegt, aber zu wenig. Und da darf man schon noch ein bisschen mehr auf die Frauen zugehen, gerade auch in den Verantwortungs- oder in den Entscheidungssachen. Weil da sind auch schon Dokumente für uns Frauen geschrieben worden, wo wir eigentlich gar nicht konsultiert worden sind. Und da wünschte ich mir eigentlich ein bisschen mehr Mitspracherecht. Und sonst würden wir über Fußball reden, weil er hat ja gerne Fußball. Und übrigens, von seiner Wahl vom Papst Franziskus bin ich im Stadion gewesen. Beim FC St. Gallen.
1: Ist das wichtiger gewesen?
0: Nein, es ist einfach Konklave gewesen. Und ich weiss, es war ein Antragsspiel gewesen, glaube ich, gegen Neuchâtel. Ich bin nicht mehr ganz sicher. Und ich war im Stadion gewesen und es war ein langweiliges Spiel gewesen und ein Arbeitskollege von meinem Bruder war mit seinem Sohn gewesen und die beiden haben den Papstwahl am Smartphone mitverfolgt und dann habe ich dann auch die Verkündigung im Stadion miterlebt. Und er ist ja auch Fußballfan, also von dort haben wir etwas Gemeinsames.
1: Hat es gerade passen, so mit weniger. Aber wenn Sie eben so sagen, was Sie jetzt am Papst auch geschrieben oder gesagt hätten, sind Sie vielleicht auch ein bisschen eine Feministin?
0: Ich würde sagen, in gewissen Belangen schon, aber in gewissen Belangen würde ich auch sagen, bin ich zurückhaltender geworden. Also hier der Brief, den ich hier geschrieben habe, das war zu Genf und dort war ich eigentlich vor dem Kirchenaustritt und habe so viele Fragen über katholische Kirche geschrieben. Und dann war aber auch spannend gewesen, denn man hat nämlich den Brief weitergeleitet, der dortmalige Bischof von Genf, und der hat mich dann zum Gespräch eingeladen.
1: Also Sie haben schon eine Stimmkraft und eben auch ein...
0: Ja, also, aber wir haben das gar nicht erwartet. Also es ist für mich und eine Kollegin, die wir zwei geschrieben haben, wir haben das natürlich auch sehr positiv aufgenommen. Und es war aber auch ein schönes Signal gewesen, gerade die Freikirche, wo ich war, oder wo ich einfach auch mein Zimmer hatte, die haben immer das Gefühl gehabt, ja, die katholische Kirche kümmert sich nicht um Menschen, um die Menschen, die eben das Fussvolk, wenn man so sagen darf. Und für die war das natürlich ein Zeichen gewesen. Wow, der Bischof schreibt denen und lässt sie zu einem Gespräch ein. Das hat natürlich eine Signalwirkung gegeben, dass sie sich auch haben müssen ein bisschen überlegen, wie sie von dieser Kirche sprechen.
1: Wir sind schon fast am Ende von unseren 6. Ja, so schnell geht es. Ich habe noch eine letzte Frage, und zwar, haben Sie es jemals bereut, dass Sie ins Kloster gegangen sind?
0: Ich sage mal so, man ist hin und wieder vielleicht mal ein bisschen nachdenklicher geworden. Aber ich denke, bereut, nein. Ja, ich sage mal, zum Beispiel, als mein Bruder Vater geworden ist, dann hat man auch wieder gemerkt, ich habe jetzt bewusst auf Familie und Kind verzichtet. Aber nicht, dass ich es dann bereut habe, sondern man wird vielleicht ein bisschen nachdenklicher gefragt, habe ich das erreicht, was ich wollte erreichen oder wo stand ich? Aber ich denke, das hat man in jedem Leben. Und ich denke, für mich stimmt es so, wie es jetzt ist.
1: Äbtissin Ruth Maria, danke vielmals, sind Sie im Top 3 gewesen.
0: Ja, gern schön.
1: Es war mir eine grosse Freude und hat sehr viel Spass gemacht.
0: Ja, das
1: danke
0: ist gut.
1: Vielmals.
0: Gern schön.
1: Top 3 gibt es in einer Woche wieder. 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Macht's gut. Wir freuen uns, wenn ihr beim nächsten Mal auch wieder dabei seid. Ciao zusammen.
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3: Wenn in einem Unternehmen oder in einer Organisation ein schlimmes Ereignis passiert, dann braucht es Menschen wie mein heutiger Gast. Er behaltet den kühlen Kopf und hat alles im Blick und im Griff, wenn es bei anderen eben nicht mehr funktioniert. Er ist Krisenkommunikator und ich freue mich sehr, ist er da, Christian Gartmann. Willkommen.
4: Ja,
3: du bist Krisenkommunikator und ich habe gesagt, man braucht dann gerne einen kühlen Kopf. Also nicht nur gerne, sondern man braucht einen kühlen Kopf, das ist ja so.
4: Ja, Krisen sind so Momente, wo alles drunter und drüber geht, wo man manchmal auch eine Chaosphase hat, typischerweise am Anfang, wo niemand den Überblick hat. Und dann ist es gut, wenn es Leute in der Krisenorganisation gibt, die versuchen, den kühlen Kopf zu bewahren. Das ist nicht immer ganz einfach. Und der Krisenkommunikator sollte es dann auch so sortieren, dass es am Schluss den Leuten erklären kann. Der Krisenkommunikator hat einerseits die Aufgabe zum Informieren, also den News-Teil quasi wahrnehmen, was sind die Faktenlagen, was ist passiert, was hat es für Konsequenzen, was weiss man bis heute, dann muss er erklären, der Hintergrund, wie es dazu gekommen, was man halt schon weiss, und dann muss er vor allem viel zuhören. Gut zuhören ist alles Entscheidende von der guten Krisenkommunikation und vom gesamten guten Krisenmanagement. Das ist alles ein Dialog, man muss den Betroffenen zuhören.
3: Du hast jetzt eigentlich schon vorne weggenommen, oder? Aber viele werden dich jetzt noch kennen von Ereignissen wie im Urgang in Bondo, in der Bergeller Gemeinde, wo der Fehlsturz war, oder nach dem Flugzeugabsturz von der U-52 vor ein paar Jahren. Zuhören. Du sagst, Kommunikator heisst für mich einer, der redet, aber du sagst, zuhören ist eigentlich fast noch wichtiger.
4: Einer, der redet, ist ein Prediger. Und ein Krisenkommunikator sollte nicht oder nicht nur ein Prediger sein. 85, vielleicht sogar 90% von der Krisenkommunikation und vom Krisenmanagement findet hinter den Kulissen statt. Das sind Leute, die mit Betroffenen reden, die jeden Tag jemanden am Telefon haben, der einfach reden muss, weil ihn etwas wahnsinnig beschäftigt, weil es ihn betrifft. Und der Krisenkommunikator unterstützt die gesamte Organisation im Wörterfinden. Manchmal ist man schlicht sprachlos, weil einem etwas auch selber übermannt und selber so beschäftigt, dass man gar nicht gescheit kann erklären, was passiert ist. Und das ist dann meine Aufgabe, zusammen mit der Leitung von dieser Krisenorganisation die Fakten rauszuschälen und die Erklärungen, so dass man den Leuten zeigen kann, das und das ist passiert, das und das haben wir jetzt vor, das und das haben wir schon gemacht, aber auch das und das wissen wir noch nicht. Und niemand nimmt einem übel, wenn man in dem Moment noch nicht alles weiss. Aber wenn man eine zuverlässige Quelle wird während dieser Krise für die Journalistinnen und Journalisten, aber auch für die Betroffenen, dann kann man anfangen, Vertrauen wieder aufzubauen. Die Leute rufen einem dann immer wieder an und fragen, was ist der aktuelle Stand? Und das Vertrauen wieder aufbauen ist eigentlich das Zentrale. Das ist die wichtigste Aufgabe von der gesamten Krisenorganisation, weil jede Krise ist immer auch eine Vertrauenskrise. Die zerstört das Vertrauen in irgendetwas, in eine Firma oder ihren Ruf, in eine ganze Lebenssituation. Wir erinnern uns an die Pandemie in den ersten paar Wochen. Wir haben nicht gewusst, ob uns das alle umbringt. Und das erschüttert die Leute und nimmt das Vertrauen. Und in der Krisenorganisation hat man die Hauptaufgabe, das Vertrauen Schritt für Schritt wieder aufzubauen.
3: Also Menschen an der Hand nehmen.
4: Ja, man kann das so sagen. Man versucht sie an der Hand zu nehmen, man versucht sie ein bisschen zu führen, aber im lieben Sinn. Den Leuten auch wieder aufzuzeigen, es geht dann jetzt wieder weiter. Gewisse Sachen sind vielleicht im Moment unterbrochen. Man kennt gewisse Sachen nicht, die wir früher haben können, die wir normal empfunden haben. Das haben wir bei der Pandemie ein paar Mal erlebt. Gewisse Läden haben müssen schliessen, Restaurants müssen schliessen. Haufen Leute nicht mehr dürfen arbeiten. Das hat die in den Grundfesten erschüttert. Und dann muss man aufzeigen, was man macht und dass das temporär ist und dass unter diesen und diesen Bedingungen wieder weitergehen kann und immer wieder gut erklären und immer wieder gut zuhören. Und dann kann man einen guten Job machen.
3: Aber wenn wir jetzt ein Ereignis nehmen, wie zum Beispiel den Flugzeugabsturz, oder? Da kann man ja, geht man anders denn an die Kommunikation her als jetzt in einer Pandemie?
4: Ja, also es ist natürlich erstens mal, jede Krise ist einmal anders als alle anderen. Jede Krise ist ein Prototyp. Die hat in aller Regel so noch nie stattgefunden. Darum kann man nicht einfach das Buch vornehmen und sagen, Handbuch, Seite 4, haben wir gesagt, wenn das und das passiert. Auch wenn man sich gut vorbereitet hat. Und man muss halt erstens einmal schauen, man muss sich anpassen, denen, die man erreichen will in der Kommunikation. In der Pandemie muss das gesamte Volk erreichen. Ich muss aber speziell auch vielleicht die erreichen, die es von der Krankheit speziell getroffen hat. Ich muss die erreichen, die in den Gesundheitszentren arbeiten, wo enorme Leistungen vollbracht haben über viele Monate. Bei einem Flugzeugabsturz ist es auch wieder so. Ich muss einerseits die Öffentlichkeit informieren, weil das ist von hohem öffentlichen Interesse, wenn so ein grosses Verkehrsmittel so schlimm verunglückt. Ich muss dann aber auch die Familie der Hinterbliebenen muss ich erreichen und schauen, ob ich mit denen kann wieder einen Kanal auftun, ob die mit mir reden wollen und ob sie etwas brauchen können. Und auf der anderen Seite die anderen Mitarbeitenden. Bei der UR sind das ganze Haufen Freiwillige, die UR mitgetragen haben, 160 Leute. Auch die muss man abholen und für die hat man immer ein bisschen andere Arten von Kommunikation, weil gewisse Leute interessiert das und betrifft das und andere Leute betrifft etwas anderes. Und darum passt man das immer den Empfängerinnen und den Empfängern an. Und gemeinsam ist, dass man allen wiederum zuhören sollte.
3: Du hast vorher gesagt, du kommst auch dann zum Einsatz, wenn es anderen wird, Sprache ein verschlägt, oder? Aber bei so einem Ereignis, wie wenn ein Flugzeug abstürzt, das geht einem ja dann auch nach. Also dir als Krisenkommunikator, wie gehst du mit dem um? Wie kannst du das trennen?
4: Ja, es ist für den Krisenkommunikator ein Vorteil, ist, dass ich eine gewisse Distanz kann haben. In aller Regel kenne ich die Betroffenen von der Krise nicht persönlich. Und dann kann man ein bisschen cooler, in Anführungszeichen, mit der Krise umgehen. Aber es gibt natürlich schon Momente, das wissen die Leute, die mit mir privat zu tun haben, wo ich dann halt auch schon mal in mich gekehrt bin, weil mich einfach etwas sehr beschäftigt. Und wenn ich nach an der Sache bin, wenn du in einer Woche an 3, 4, 5 Beerdigungen gehst und dort mit Leuten redest und den Ehefrauen und den Kindern von Leuten, die verunglückt sind, wenn du mit Leuten zusammen bist, im Bondo habe ich das erlebt, wo seit 80, 85 Jahre im gleichen Haus leben und die müssen jetzt ihr Haus aufgeben, es wird abgerissen, weil es zerstört ist, dann ist das schon Zeug, das einem richtig unter die Haut geht. Aber das hat in dem Moment, wo ich meine berufliche Tätigkeit mache, hat das nichts zu suchen. Wenn ich dann heimgehe, vielleicht in mein Hotelzimmer und dort übernachte, dann gibt es dann schon Momente, wo es raufkommt. Das kann auch mal so weit gehen, dass ich in Tränen ausbreche, das passiert. Aber ich glaube, das muss man auch, man darf das nicht einfach an sich abperlen lassen, komplett. Aber im Moment, wo ich als Kommunikator tätig bin, muss ich leisten. Das ist wie ein Fußballprofi. Wenn der aufs Feld geht, muss er seine Eheprobleme oder andere Sachen, die er hat, hinter sich lassen, springt er die Leistung nicht auf den Platz.
3: Aber eine Krise ist in der Regel nie etwas Schönes. Darum frage ich mich jetzt, wenn du das so erklärst, warum macht man das gern?
4: Ja, gern. Ich könnte jetzt nicht sagen, dass ich das besonders gern mache, aber es gibt Momente und es gibt Teile von der Krisenmanagement-Tätigkeit, die eben erfüllend sind, weil als Krisenmanager und als Krisenkommunikator kann man Leuten helfen. Das sind einerseits die Betroffenen in der Organisation, sei das jetzt zum Beispiel eben die Gesellschaft, die das Flugzeug betrieben hat, oder das Dorf, oder ein Kanton, der von einer Krise betroffen ist. Und auf der anderen Seite sind das eben direkt Betroffene. Das sind Menschen wie du und ich, die zum Haus aus müssen, weil ein Murgang gekommen ist und die nicht wissen, wie es weitergeht. Zum Teil sind die damals im Bondo ohne Portemonnaie, ohne Handy, ohne Computer, ohne irgendwelche Akten aus dem Haus rausgekommen. Und dann versucht man einfach irgendwie Lösungen zu finden, damit es ein kleines Schritt weitergeht. Und das sind schon Momente, die dann auch schön sind, die befriedigend sind. Ich mag mich an eine Frau erinnern, in Bondo. Wir waren in einem Treffen mit Versicherungsleuten und die Frau hat gesagt, mein Mann hat wahrscheinlich schon eine Versicherung abgeschlossen, aber ich habe keine Unterlagen und mein Mann ist heute dement, ich kann ihn nicht mehr fragen, ich weiss nicht, was ich machen soll. Und dort haben wir alle zusammen versucht, für sie eine Lösung zu finden und sind Lösungen gefunden worden. Und das sind dann schon die schönen Momente, wenn man dann sagt, doch, jetzt haben wir etwas können bewegen for the good, also in die gute Richtung.
3: Aber das sieht man ja jetzt auch im Ukraine-Krieg oder in einer Krise gibt es ja dann auch, stehen die Leute wieder miteinander zusammen und probieren lösungsorientiert weiterzugehen. Das ist so ein bisschen, liegt im Naturell von den Menschen irgendwie, oder?
4: Ja, ich glaube, das ist das, was die Krisensituation und die Krisenorganisation auszeichnet. Alle suchen nach Lösungen. Wenn ich in Krisenorganisationen mitschaffe, fällt mir immer wieder auf, wie viel in dem Land möglich wäre, wenn man nur nach der Lösung und nicht nur nach zusätzlichen Problemen suchen würde. Klar haben wir heute ein System mit der Demokratie und auch mit der Justiz, wo wir sehr austariert sind und wir finden für alles Lösungen für die Ewigkeit, aber manchmal wäre es in unserem Land gut, wenn wir einfach mal vielleicht auch mal eine schnelle Lösung machen. Die schnellen Lösungen haben natürlich dann das Problem, dass sie nicht perfekt sind. Das haben wir in der Pandemie verschiedentlich gesehen, wo wir schnell müssen entscheiden müssen. Und kaum ist der Entscheid draussen gewesen, sind 12 verschiedene Kunden gesagt, ja, aber für uns ist es nicht gut. Und das ist halt eben dann die Frage der Diskussion. Und die Pandemie ist sicher ganz eine besondere Krise oder Krise gewesen, hoffe ich jetzt mittlerweile, wo halt alles diskutiert und auch zerdiskutiert worden ist. Und man hätte es eigentlich niemandem können recht machen. Man hätte auch versucht, es immer allen recht zu machen. Das muss man in der Krise einfach manchmal vergessen und sagen, jetzt müssen wir das machen, was für die meisten stimmt. Und für die anderen müssen wir dann Zusatzlösungen finden.
3: Ab und zu mal eine kleine Krise ist ja auch gesund. Egal, für einen persönlich oder fürs Unternehmen, so. Krisen kommen aber immer unerwartet. Sie melden sich nicht an, man kann das nicht, vorausplanen. Als Krisenkommunikator wird man entsprechend auch kurzfristig aufboten. Wie muss man so einen Tag von dir vorstellen? Bist du 24/7 erreichbar?
4: Nein, zum Glück nicht. Also ich bin sehr gut erreichbar. Leute, die mich erreichen müssen, finden mich. Mein Handy ist eigentlich immer in meiner Nähe. Man kann mir anrufen. Und es ist auch meistens so, dass ich zu Unzeiten kontaktiert werde. Der Anruf von der Gemeindepräsidentin von Bregaglia wegen Bondo ist am Sonntagabend um 9 Uhr gekommen. Und sie haben gesagt, ich brauche sie morgen um 8 Uhr. Und dann bin ich halt losgefahren. Und der Anruf von der UR damals hat mich in Italien erreicht, auch am Abend. Ich war kurz vor dem Essen gewesen, bin dann telefonieren. Und als ich zurückgekommen bin, hat mich meine Frau angeschaut und gesagt, müssen wir gehen. Ich habe gesagt, ja, jetzt müssen wir gehen. Und dann haben wir erklärt, was passiert ist. Und dann fährt man halt los und ist dann bereit. Ich habe glücklicherweise, ich mache nicht nur Krisenkommunikation und Management, sondern vor allem generelle Kommunikation. Sehr viele von meinen Klienten haben dann Verständnis. Die sagen dann, mach du das, das ist gut. Das meiste muss ja dann nicht gerade auf die Minute genau abgeliefert werden. Dann kann ich halt dann meine anderen Aufträge verschieben. Und dann rucke ich ein und gehe noch schnell daheim vorbei und nehme eine Tasche mit ein bisschen Unterwäsche und ein paar Wechselkleider und gehe noch mal rein. Manchmal weiss man auch nicht genau, wie lange das geht. Bei grossen Sachen geht es manchmal mehrere Wochen, wo man dann nicht daheim ist. Und bei anderen Sachen ist man nach einem halben Tag wieder draußen und kann es dann von daheim aus weiter betreuen.
3: Da sind wir wieder beim kühlen Kopf. Aber offenbar eben auch, deine Frau braucht auch einen kühlen Kopf bei deinem Job.
4: Ja, durchaus. Ja.
3: Durchaus. und ich habe aber das Gefühl, in der Krisenkommunikation, da muss man der Typ sein dazu. Der kühle Kopf, der muss irgendwo in einem drin sein. Wir kennen uns jetzt auch schon zwei, drei Momente. Und ich habe die schon immer kennt als ruhiger, abgeklärter, seriöser Mann. Und ich frage mich so, ist das durch deine Erfahrung so geworden oder bist du immer schon so ein ruhiger gewesen?
4: Danke für die Blumen. Ja, ich glaube, ich bin schon eher ein ruhiger Typ. Es ist nicht so, dass ich dann gar nie überkoche. Ich kann auch mal den Deckel lupfen. Aber insgesamt denke ich, bin ich eher ein ruhiger Typ und ich neige dazu, in Krisen- und Stresssituationen eher ruhiger zu werden und mich dann voll aufs Problem zu fokussieren, das ich in dem Moment gerade lösen muss. Um das zu trainieren, hilft mir die Fliegerei. Ich fliege seit 30 Jahren als Pilot. Und beim Fliegen macht man ein bisschen ähnliche Prozesse wie im Management. Man macht sich einen Plan, ich fliege von A nach B, etwa dort und dort durch. Und dann fliegt man los. Ist gut vorbereitet, weiss, wie das Wetter wird. Aber manchmal ist das Wetter eben dann ein bisschen anders. Und jetzt komme ich über einen Pass rein, irgendwo in den Alpen, und merke, da hinten ist ganz schlechtes Wetter. Was mache ich jetzt? Dann muss ich mal sicher so vorbereitet sein, dass ich wieder kehren kann und wieder zurück ins Tal, wo ich hergekommen bin. Und dann überlege ich, ja, was mache ich jetzt? Fliege ich in den Ausgangsflughafen zurück? Oder habe ich noch einen anderen Pass zur Verfügung? Und dann probiere ich. Und wenn ich dann wieder ins neue Tal hineingeflogen bin, schaue ich sofort wieder an, ist das jetzt gut da? Und so tun wir eigentlich immer Schritt für Schritt entscheiden. Und man muss immer sofort entscheiden, weil wenn du nicht sofort entscheidest, gehst du irgendwann runter. Und das ist im Management und im richtigen Leben auch so. Und nach dem Entscheid frage ich sofort wieder, ist das jetzt gut? Und was mache ich jetzt, wenn es nicht mehr gut ist? Und so tut man sich Schritt für Schritt die Entscheidung weiter vorbereiten, ohne dass man dabei unsicher wird. Und das ist für mich das Echtzeitmanagement-Training, das man zu fliegen gibt. Und das ist auch darum, das ist auch der Grund, warum ich schon so lange fliege.
3: Denkt mir aber jetzt nicht der idealste Ort zum Ausprobieren. Das Flugzeug.
4: Nein, das ist schon so. Weißt, wenn du gut vorbereitet bist und dein Flugzeug so weit im Griff hast und du weißt, in welchem Geschwindigkeitsbereich, auf welchen Höhen, dass du genug Treibstoff hast, dann kannst du schon gewisse Sachen ausprobieren. Du musst ausprobieren in gewissen Situationen. Jetzt nicht nur beim Fliegen, auch im Management oder vor allem im Krisenmanagement. Wenn ich mit dem Auto von A nach B fahre und ich habe keinen Sprit mehr, fahre ich auf den Bahnstreifen, kriege Bus, aber es ist nicht viel passiert. Wenn ich mit dem Flugzeug zu lang fliege und keinen Sprit mehr habe, dann muss ich notlanden. Und das ist in der Regel nicht so wahnsinnig angenehm. Also es ist gut, wenn man gut vorbereitet ist, und das gilt für Krisenmanagement auch so.
3: Ja, heute bist du aber mit dem Auto gekommen.
4: Heute bin ich mit dem Auto gekommen.
3: Und nicht mit dem Flugzeug. Und der
4: Sprit ist nicht ausgegangen.
3: Die Erfahrung ist aber schon all die halbe Miete. Und du hast im Journalismus viel Erfahrung können sammeln. Du bist auch auf der anderen Seite vom Mikrofon schon sehr lang gestanden. Nur schnell zum Erwähnen. Du hast angefangen vor 31 Jahren bei Radio Z. Das ist heute Radio Energy. Hast als Redakteur angefangen, hast dann daraufhin die Geschäftsleitung dort sogar übernommen. Im Jahr 2000 hast du die Geschäftsleitung übernommen von ProSieben Sat.1 Schweiz. 2007 bist du in die Public Group, in die Konzernleitung gekommen. Und dann hast du 2010 hast dich selbstständig gemacht. Wieso?
4: Ich bin entlassen worden. Ich bin damals bei der Publicitas gsi, das war ein grosser Medienvermarkter gsi, in einer ganz tiefen Krise. Mittlerweile gibt es die Firma nicht mehr. Meine Marketingabteilung, die ich geleitet habe, wo auch Kommunikation mit drin war, ist eigentlich fast auf null zusammengespart worden. Und dann haben sie mich rausgeschmissen. Ich habe das können nachvollziehen. Rausgeschmissen wird niemand gern, weil das ist Liebesentzug. Das mögen die meisten nicht so. Aber ich habe mich dann neu orientieren müssen. Ich habe verschiedene Jobs angeschaut, aber eben auch gewisse Projekte gemacht und habe dann gefunden, wohl, warum nicht? Wir probieren mal per Projekt. Einen Job annehmen kann ich immer noch. Und jetzt bin ich bei dem Projekt hängen geblieben und bin seit 11 Jahren selbstständig.
3: Selbstständigkeit heisst, tönt für mich manchmal auch ein bisschen so das Verlassen von einer Comfortzone. Aber offenbar hat man die Entscheidung eigentlich abgenommen.
4: Ja, Komfortzone verlassen ist etwas, was ich auch immer wieder gerne mache. Jetzt haben wir schon mal irgendwann angefangen, Bob zu fahren, und zwar als Pilot. Und der erste Moment, wenn du so in einem Bob sitzt und es geht der Bob-Roundur ab, du kannst ja dann nicht anhalten, du musst dann runterfahren bis zu unterst. Die Frage ist einfach nur, welchen Idiot hat mich da reingesetzt? Das bin ich selber gewesen. Und beim Fliegen ist es auch ein Verlassen der Komfortzone. Du gehst in die Luft und du weißt, in dem Moment, wo du abhebst, ab jetzt muss ich alles richtig machen, sonst kann es unter Umständen gefährlich werden. Und ich tue das ganz bewusst machen. Und etwas Zweites ist natürlich noch, wenn du im Top-Management von einer internationalen Gesellschaft schaffst, dann verdienst du zwar einen Haufen Geld, damals habe ich viel, viel mehr verdient als heute, aber es ist auch nicht immer angenehm. Und die Komfortzone ist sehr relativ. Es gibt einen Haufen Leute, die an deinem Stuhlbein sagen, es gibt einen Haufen Leute, die immer alles besser wissen und nur darauf aus sind, zum schauen, dass irgendetwas noch in deine Küche hineingeht, was unangenehm ist, oder dass du für irgendetwas belastet wirst, gar nichts dafür kannst. Darum habe ich eigentlich das Konzernleben habe ich nicht so vermisst, und ich vermisse es auch heute nicht. Ich habe noch keinen Tag bereut, dass ich mich selbstständig gemacht habe.
3: Das ist wunderbar. Auf deiner Homepage steht unabhängig, selbstständig, ist klar als Selbstständiger, aber vor allem initiativ. Und du hast viele Sachen auch schon angerissen als Selbstständiger. Du tust nicht nur für andere Unternehmungen oder Organisationen kommunizieren, du tust auch selber Sachen kreieren. Ein Beispiel ist die Videoserie, die du gemacht hast, die ein bisschen viral gegangen ist in der Schweiz. Hallo, liebe Unterländer. Erzähl schnell, wie ist es dazu gekommen?
4: Das war eine Filmserie mit kurzen Spots, also nicht ganz ernst gemeinte Werbespots für Graubünden. Die ist spontan entstanden, an einem Tag, wo es wahnsinnig heiß war im Unterland, wo ich mit meiner Frau da unten war. Haben wir alle geschwitzt und alle haben geklönt. Und am nächsten Tag sind wir wieder im Engadin. Ich war auf dem Silvaplanersee mit einem Paddleboard. Und bei meinen Paddlern habe ich gedacht, eigentlich könnte man den Unterländern sagen, dass es da oben gar nicht so heiß ist. Und so ist dann der erste Video entstanden. Der ist sehr schnell dann 10'000 oder mehr Mal angeschaut auf meiner eigenen Facebook-Seite, also meiner privaten. Und dann habe ich gedacht, man könnte noch einen zweiten probieren. Und jeder ist dann ein bisschen mehr gegangen. Irgendwann haben wir dann eine eigene Seite gegründet für die Videos. Und am Schluss sind es etwa 50 von diesen Filmen mit, ich weiß nicht genau wie viel, 6,5, 7 oder auch 8 Millionen Video-Views. Also es sind 8 Millionen Mal angeschaut worden. Das sind aber schweizerdeutsche Videos. Also wir haben eine rechte Reichweite erreicht. Es war eine schöne Sache gewesen. Ich probiere gerne Neues und habe dann dort auch immer wieder können Neues ausprobieren. Aber eigentlich ein Hobby.
3: Und wieso machst du sie nicht mehr?
4: Das hat einen Auslöser gehabt. Ich habe im Sommer 2018 gedacht, jetzt könnten wir noch mal eine Staffel machen, wieder ein paar mehr Ideen. Bin auch gut drauf gewesen, um dann wieder ein neues machen. Und dann ist der Anruf von der UR. Das Flugzeug ist abgestürzt gewesen, 20 Menschen sind ums Leben gekommen. Und wenn du auf der einen Seite über Schicksal redest und versuchst, so das Unerklärbare zu erklären, kannst du nicht auf dem anderen Kanal den Bias machen. Und das Zweite ist, es fallen mir dann auch gar keine lustigen Sachen ein. Ich bin dann komplett absorbiert, bin dann komplett in dieser Krise. Und so ist das irgendwann ausgelaufen.
3: Gesundheit und Tourismus ist dir auch ein Anliegen. Du hast vor ein paar Jahren ein Gesundheitsforum ins Leben gerufen. Dieses Jahr ist sogar ein Gesundheitsfestival. Warum Gesundheit?
4: Der Tourismus liegt ja jedem Bündner ein bisschen im Blut. Wir sind alle ein bisschen freiberufliche Kurdirektoren. Und ich habe damals, wo die Schweiz oder Graubünden in einem Tief war im Tourismus, überlegt, was könnte ich machen. Und habe dann eben darum die Serie «Hallo, liebe Unterländer» gestartet. Und irgendwann ist dann auch das Thema Gesundheitstourismus aufgekommen. Das ist die Verbindung aus Gesundheit und Tourismus. Beides sind wichtige Branchen, auch in Graubünden. Und wir haben versucht, mit einer Konferenz der Hotelier und Touristiker in Graubünden und in der Schweiz Lust machen auf den Gesundheitstourismus, wo ein attraktives Marktsegment ist. Als Weiterentwicklung aus dieser Konferenz, die wir 5-mal durchgeführt haben, fangen wir jetzt mit einem Festival an. Wir sagen dann bewusst Festival zur Gesundheit und zum Genuss, weil das etwas Lebensbejahendes ist. Das Festival findet auf verschiedenen Bühnen statt, geht eine Weile, unseres geht den ganzen Monat. Und wir wollen den Leuten zeigen, dass man gut und gesund und vernünftig leben kann, ohne auf den Genuss zu verzichten. Das geht nie so gut wie im Engadin, weil es dort einfach kein schön ist. Und wir haben sehr viele gute Hotels, gute Restaurants, super gute Sportinstruktoren, Bikevermieter, Ärzte, Therapeutinnen und Therapeuten haben. Und so kann man die Gesundheit und den Genuss eben dort zusammenbringen. Und das wollen wir demonstrieren. Und die Leute ein bisschen darauf auflupfen, in einen gesunden Lebensstil hineinzukommen, aber eben doch nicht müssen auf den Genuss zu verzichten.
3: Du hättest eigentlich müssen Tourismusdirektor werden, oder?
4: Das will mir das nicht selten gesagt.
3: Ich will noch auf ein Projekt zu reden kommen, wo ich weiss, dass es eine Herzensangelegenheit ist für dich. Du hast damals für die Kandidatur für die Olympischen Spiele 2022 Graubünden schon die Kommunikation gemacht. Jetzt übernimmst du das oder hast du es übernommen für Special Olympics 2029. Warum hast du das gemacht?
4: Special Olympics sind die speziellen Olympischen Spiele. Das sind für die Menschen, die geistige Beeinträchtigungen haben. Und das ist eine wunderbare Organisation, die auch in der Schweiz sehr, sehr viel durchführt. Das sind lokale, regionale, kantonale, nationale Anlässe. Und es gibt eben auch internationale Anlässe. Und Special Olympics World Winter Games sind quasi die Winterolympiaden für Menschen mit geistigen Beeinträchtigungen. Die kommen im 29. eben in die Schweiz. Es werden über 2000 Athletinnen und Athleten sind aus 100 Ländern. Das ist, man sagt, die zweitgrösste Sportveranstaltung im Winter nach den Olympischen Spielen. Und Special Olympics sind für mich so zu einer Herzensangelegenheit geworden, weil viele gute Leute da mitschaffen und weil das eine unglaubliche, ungefilterte, grosse Freude ist. Wenn man diesen Leuten zuschaut, die sich dort treffen, an diesen Anlässen, die tun die einerseits natürlich kämpfen und machen ihre Wettkämpfe in Disziplinen, die wir zum Teil ausführen, in anderen, zum Teil auch in anderen Disziplinen. Tanzen gehört zum Beispiel auch zu diesen Winterspielen oder Schneeschuhe laufen, Langlaufen, Skifahren, Snowboarden oder Unihockey und Floorhockey. Und das ist eine Freude und das ist ein Lachen und das ist ein Lärm und die Leute umarmen sich und auf der einen Seite kämpfen sie, auf der anderen Seite sind es Freunde, wie das eigentlich alle Sportler sein sollten. Und Special Olympics trägt dazu bei, dass man Menschen mit geistiger Beeinträchtigung inkludiert, das heisst ganz normal in unsere Gesellschaft aufnimmt, obwohl sie ein bisschen anders sind als wir jetzt vielleicht, als du und ich, genauso wie man Leute aufnehmen und ganz normal behandeln, die halt eine geistige, nicht eine geistige, sondern eine körperliche Beeinträchtigung haben. Da gibt es ja die Paralympics dazu. Das ist alles Inklusion, wir sind alle eine Gesellschaft und darum arbeite ich dort gern, sehr gerne mit.
3: Man sieht es auch an deinem Leuchten an und ich kann das nachvollziehen und ich kann das teilen. Vor Jahren haben wir jetzt mal mit Plussport zusammen das Parallel-Skirennen gefahren, wo ein gesunder Mensch wie ich gegen jemanden mit einer Beeinträchtigung fahren durfte. Ich bin dort gegen einen Blinden gefahren. Ich habe keine Chance gehabt.
4: Ja, das glaube ich.
3: Absolut keine Chance gehabt. Aber es war ein Erlebnis gewesen. Ja. Und zwar aber auch für die Zuschauer, wo dort das vielleicht zum ersten Mal gesehen haben. Weil man hat, dort geht es mehr als nur um den Sport.
4: Ja, ich denke, für die, die einfach zuschauen oder wo quasi per Zufall als Laufkundschaft an so eine Piste herkommen, wo Leute im Rollstuhl oder eben so in einem Sitzski fahren und die Leute um die Tore fahren, das ist brutal, wie die gehen, oder? Das gibt ja gewisse Möglichkeiten, auch gewisse Gräben zu überwinden, gewisse Berührungsängste zu überwinden. Einerseits mit Leuten, die körperliche Beeinträchtigungen haben, aber gerade auch Leute, die mit geistigen Beeinträchtigungen in der Gesellschaft unterwegs sind, spüren das wahrscheinlich oft, dass die Leute dann so ein bisschen wegschauen oder vielleicht auch gaffen oder die Strassenseite wechseln. Und wenn dann halt jemand auf einem zukommt und einem ganz laut anredet oder um den Hals fällt oder irgendwie auch mal schimpft mit einem, weil einfach da ganz ungefiltert die Emotion kommt, ist das etwas Gutes. Das tut auch mir immer wieder gut, dass man eben die Berührungsangst auch kann auflösen. Und ein Teil von diesen Special Olympics, habe ich noch gar nicht erwähnt, ist, die erste Woche von diesen Spielen sind gar nicht Wettkämpfe, sondern das ist ein Host-Town-Programm, nennt man das. Da werden alle die 100 Mannschaften auf die ganze Schweiz verteilt, in Dörfer, in Städte, in die Westschweiz, in Tessin, Graubünden, Kanton Zürich wird ganz einen Haufen haben. Und die sind dort in diesen Dörfern, tun sich dort akklimatisieren, trainieren und sie treffen vor allem die Einheimischen. Sie werden einen ganzen Haufen Schülerinnen und Schüler treffen und das wird den Jungen, aber auch den Alten auch gut tun, die Leute einfach zu sehen, mit ihnen Kontakt aufzunehmen, sich anlangen und sie können anlangen, also im übertreiten Sinn, und mit ihnen Kontakt zu haben. Und darum werden die Special Olympics ein Riesenfest, ein Riesenfestival für die Schweiz und es wird vor allem auch der Schweiz insgesamt sehr, sehr gut tun.
3: Also hinter die Ohren schreiben Special Olympics im Jahr 2029. Weiß man das Datum schon
4: genau? Ja, es ist nicht ganz auswendig, aber Februar, März. Also so in dieser Zeit.
3: In dieser Zeit um also. Wir sind eigentlich schon ziemlich am Schluss jetzt von dieser Sendung und ich will jetzt hier den Kreis nochmal machen auf die Krisenkommunikation. Vielleicht eine persönliche Frage. Wann hast du deine letzte Krise gehabt und wie hast du sie bewältigt?
4: Im Moment etwas, was mich sehr, sehr beschäftigt, ist der Krieg, der ausgebrochen ist. Ein Angriffskrieg auf unserem eigenen Kontinent, wo Menschen betrifft, die unserem Kulturkreis sehr ähnlich sind. Ich bin heute Morgen runtergefahren vom Engadin und am Walensee habe ich ein Auto überholt, wo ich von weitem gedacht habe, wow, was hat denn der erlebt? Der hat einen ganzen Eindruck zu fütteln gehabt. Also das Auto war komplett verbühlt gewesen. Als ich näher gekommen bin, war es ein ukrainisches Auto mit zwei jungen Frauen drin. Und es läuft mir gerade jetzt wieder ganz kalter Rücken durch ab. Die sind so nah bei uns und werden von einem Aggressor überrennt. Das ganze Land wird zusammengeschlagen. Es wird auf Wohnhäuser geschossen. Es wird auf Flüchtlingslinkskonvoi geschossen. 3 Millionen Menschen sind auf der Flucht. Für was? Das ist für mich im Moment die Krise, die mich am meisten beschäftigt. Obwohl sie mit mir persönlich, ich bin nicht in einer Krise, nichts zu tun hat. Und es wird mir physisch schlecht, wenn ich daran denke.
3: Und aber auch da wieder den Kopf, den kühlen Kopf bewahren.
4: Ich versuche es zumindest, aber ich muss ehrlich sagen, die Wut kocht relativ hoch.
3: Da sind wir, glaube ich, viele gleicher Meinung wie du. Christian Gartmann, danke dir viel, viel mal. Bist du extra vom Engadin da auf Winterthur zu uns gekommen und hast uns mitgenommen in deine Kommunikationswelt. Und in einer Woche gibt es dann die nächste Folge Top Hoch 3. In der Zwischenzeit findet ihr uns auf toponline.ch/tophoch3 oder zum Mitnehmen als Podcast auf jeder Plattform, wo es Podcasts gibt. Ich wünsche euch eine gute Woche. Ciao zusammen.
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1: Er gehört zu den Sorten Menschen, die alles Mögliche gleichzeitig unter einen Hut bringt. Er studiert nämlich Wirtschaft, wird in den nächsten Wochen zum ersten Mal Papi und er hat eine Olympia-Bronzemedaille geholt, der Snowboarder Jan Scherer. Schön, bist du da.
5: Dankeschön.
1: Das allererste, was mir aufgefallen ist, sind deine Haare. Was ist da mit diesen Haaren passiert?
5: Ja, ist, glaube ich, noch schwierig, dass es nicht auffällt. Ist ein Wett gsi. Und zwar, ich habe ein Wett abgeschlossen vor der Olympiade, dass wenn ich Top 3 fahre, dass man muss die Haare färben in der Farbe der Medaille. Und ich habe nachher gedacht, so, ja, ich finde es eine lustige Idee. Und zweitens ist mir, ich glaube, wenn ich Top 3 fahre, ist mir nachher eh alles wurscht. Darum stehe ich jetzt da mit komischen, rötlichen Brassenhaaren.
1: Ja, es ist wirklich, je nach Licht scheint es so ein bisschen rosa oder jetzt gerade ein bisschen eher, schon fast eigentlich Gold, blond oder so. Brasse, ja. Vielleicht ist es auch schon ein bisschen rausgewaschen.
5: Ja, ist, glaube ich, schon ein bisschen rausgewaschen. Langsam geht es ein bisschen ins
1: Gehirn. Also es bleibt nicht jetzt so, ich nehme an, demnächst wirst du wieder zurück. Oder was ist jetzt der Haarplan?
5: Ja, ich glaube, ich habe normalerweise sowieso sehr kurze Haare. Und darum, sobald es mich wird aufregen, wahrscheinlich in den nächsten Tagen, dann wird alles wieder weggehen.
1: Oder deine Frau irgendwann findet, so, jetzt ist ein paar gut.
5: Ja, oder das. Sie findet es recht lustig. Ja.
1: Ach schon.
5: Ja. Schön nicht, aber lustig.
1: Ja, und apropos Frau, eben, du wirst ja in der nächsten Zeit bald Papi. Deine Frau ist schwanger und bist du ein bisschen hibbelig? Oder wie ist so die Stimmung, die Gefühlslage?
5: Ja, definitiv. Also, Es ist so ein bisschen recht aufgeregte Stimmung. Wir freuen uns mega, ich freue mich mega und halt gleichzeitig ist es so viele Sachen, wo ich halt keine Ahnung habe, wie es dann wird sein. Und darum, ja, es ist ein sehr intensives Gefühl die ganze Zeit, von Freude zu Angst zu wieder aufgeregt sein und so weiter. Ja, alles in allem freue ich mich mega und nimmt mich mega wunder, was alles jetzt auf mich zukommt.
1: Was ist schlimmer gewesen, nervositätsgefühlsmässig jetzt aktuell eben so kurz vor der Geburt oder der Start an den Olympischen Spielen, wo du in der Halfpipe dann die Medaille geholt hast?
5: Kann ich nicht vergleichen, die zwei Sachen, weil ich glaube, die Nervosität beim Snowboarden ist angenehmere Nervosität, weil dort habe ich halt alles in meinen eigenen Händen, sozusagen. Und darum weiss ich dort, es kommt nur auf mich drauf an und ich kann Sachen selber bestimmen und wenn es nicht funktioniert, ist es mein eigener Fehler. Und jetzt sind halt einfach Sachen, die halt einfach passieren, die man muss akzeptieren, wenn irgendwie etwas nicht gerade perfekt läuft. Und halt eben hoffen, dass alles gesund bleibt und gut läuft.
1: Ist deine Frau vielleicht da eher die mit den Nerven? Oder bist doch du, der den so ein bisschen ruhig behalten kann oder so?
5: Nein, bin schon ich. Bin schon ich, wo das Ganze probiert, ruhig behalten. Ich glaube, ich bin recht gut, auch am Snowboarden, um so ein bisschen die eigenen Nerven und Gefühle unter Kontrolle zu behalten. Und ich glaube, das ist auch ein bisschen so bei uns zu Hause. Aber dann ist logischerweise, wenn auch ich nervös wird, dann ist auch die ganze Stimmung dann nervös. Und darum, ja.
1: Du bist ja erster dritte Schweizer, der in der Halfpipe eine Olympiamedaille geholt hat. Eine riesen Leistung. Und du hast dir aber eigentlich schon auch vor Olympia zum Ziel gesetzt, in dem Sinn mit der Medaille heimzukommen. Wie viel ist aber wirklich in dem Sinn realistisches Ziel gewesen oder einfach vielleicht auch ein bisschen träumen?
5: Es ist, ich glaube, das erste Mal so ein bisschen an die Olympiade, an die Olympischen Spiele, habe ich gedacht, vor eineinhalb Jahren in Saas-Fee, wo ich gewisse Tricks gelernt habe und nachher das erste Mal gedacht, also, jetzt die Olympischen Spiele könnten das mal wirklich etwas werden. Und habe nachher letztes Jahr hat es nicht so perfekt funktioniert und nachher ist es eine bisschen schwierige Saison gewesen mit Auf und Abs. Und nachher ist es eigentlich wirklich so ein bisschen ein Traum gewesen durch den Sommer. Weniger ein realistisches Ziel, das ich wirklich hatte. Es war wirklich so ein bisschen ein Traum gewesen. Und nachher ist halt die Saison losgegangen. Ich hatte dann gute Resultate gehabt, Dezember und Januar, mit den zwei Podestplätzen, die ich hatte im Weltcup. Und nachher ist es schon immer noch ein Traum gewesen, aber ich habe gewusst, so, ja, mit den Resultaten, die ich jetzt habe, muss ich das so weiterziehen, weil es ist wirklich jetzt der Moment, um etwas Grosses zu machen. Und nachher ist es definitiv ein realistisches Ziel gewesen, als ich nachher auf China geflogen bin.
1: Und gleich hast du ja kurz nach dem Wettkampf, wo du neben die Medaille gewonnen hast, gesagt, von wegen, es sei noch unfassbar, könntest du es irgendwie nicht so recht realisieren. Ist es jetzt mittlerweile angekommen, ein paar Wochen später?
5: Ja, es ist eben irgendwie die ganze Saison ist so schnell vorbeigegangen und es ist irgendwie immer besser und besser gelaufen. Und darum bin ich wie so in einem Zug rein. Es ist wie so, wenn ich in einem Zug rein war, wo einfach alles funktioniert. Und irgendwie, es ist immer noch schwierig gewesen, um das alles aufzunehmen. Es ist irgendwie immer weiter und immer noch besser gegangen. Und nachher irgendwie nach der Olympiade hat es für mich so einen Klapp gegeben. Und nachher hatte ich so die Olympische Medaille gehabt und war so, wow, es hat wirklich funktioniert. Und ja, es ist definitiv angekommen, jetzt auch mit allen Reaktionen aus dem ganzen Umfeld. Aber es ist schon noch viel so, dass ich einfach zu Hause auf dem Sofa hocke. Und einfach denke so, ja, es ist irgendwie kann ich es immer noch nicht so ganz glauben, dass es einfach alles funktioniert hat, diese Saison.
1: Und was ist jetzt eben vielleicht auch so ein das nächste Ziel? Du hast jetzt grosses Vor, gerade mal privat oder eben mit Papi werden und studierst dann nebenan auch noch, aber steckst du jetzt gerade die nächsten höheren Ziele vielleicht noch? Oder sagst du jetzt, tue ich das mal sacken lassen und dann schaue ich weiter? Wie ist das solche Gefühlslage auch?
5: Das ist logischerweise jetzt ein Punkt, wo eben genau schwierig ist. Ich würde ganz klar so weiterziehen im Snowboarden. Ich würde jetzt eigentlich den Höhenflug so können weiterziehen. Und das sind halt jetzt genau die Sachen, wo ich nicht genau weiss, wie es halt wird sein. Aber es ist definitiv so, dass ich nächstes Jahr ist die WM in Georgien. Und das wird mein grosses Ziel sein, nächste Saison. Und halt bis dann wird das Ziel vor sein, um eben die ganze Situation herauszufinden. Und der Plan wird sein, so weiter snowboarden. Aber logischerweise, neben dem Snowboarden wird sich vieles oder alles verändern.
1: Eben einerseits das, was sich verändert, du musst dich auch, ich sage jetzt mal, ein bisschen umorganisieren, oder? Und gleichzeitig schlüpfst du wahrscheinlich wie auch ein bisschen in eine andere Rolle in der Snowboard-Szene, weil vorher hast du in dem Sinne jetzt nicht einen mega Druck gehabt, oder? Klar, eben zuerst vorher, also ist zwar schon gut gelaufen, aber bist nicht der gewesen, der schon eine riesen lange Liste mit irgendwie Erfolg oder so gehabt hat. Und jetzt plötzlich bist du schon so ein bisschen in eine Favoritenrolle reingeschlüpft irgendwie.
5: Ja, also jetzt nach dieser Saison sicher, ja. Es ist aber auch so, dass ich nach dieser Saison weiss, dass es funktioniert bei mir im Snowboarden. Und dass, wenn ich so meinen Weg weitergehe, wenn ich jetzt eigentlich schon gemacht habe, dass es kann funktionieren. Und dass es bei jedem Event kann funktionieren. Und vorher war es eben immer so ein Hit or Miss mit mir. Also entweder hat es super funktioniert, ich bin einfach Letzter geworden im Finale. Und jetzt weiss ich, dass ich eigentlich eben so die Sachen in meinen eigenen Händen habe. Und eben das Ziel wird sein, eigentlich so können weiter snowboarden und irgendwie alles rundherum herauszufinden, dass ich beim Snowboarden selber nicht viel verändern muss.
1: Du bist eben ja nicht jetzt der, der als Wunderkind gegolten hat oder so im Snowboarden. Es hat ja eigentlich Also du hast zuerst bei Ski gefahren früher noch, oder irgendwie mit 4 hast du angefangen Ski fahren und dann mit 7 mehr oder weniger einfach so mal ein bisschen aus Lust und Laune hast du angefangen Snowboard, oder? Erzähl mal, wie ist das überhaupt gestanden mit dem Snowboard?
5: Ich habe, glaube ich, angefangen Skateboarden, als ich 6 war. Und habe alle möglichen Sportarten das Beste gefunden auf dieser Welt. Und ich habe, glaube ich, tageweise verbracht mit Heftchen anschauen. Und ich weiss noch, ich habe immer Sport Bravo bekommen von meinen Eltern oder von meinen Grosseltern. Und aber das Einzige, was mich interessiert hat, sind noch immer so die 2-3 Seiten, die es von Skateboard und Snowboard drin gab. Und nachher hat meine Schwester ein Jahr vor mir angefangen zu snowboarden. Und ich hatte einfach das Gefühl, es sieht viel, viel besser aus und ich will auch snowboarden. Und nachher angefangen, das erste Mal probiert, habe das Gefühl, das ist der grösste Zeich auf der Welt.
1: Ah, wirklich?
5: Ja, irgendwie, ich war halt 7 und habe irgendwie es nicht können annehmen, dass es einfach nicht funktioniert am ersten
1: Das
5: Tag.
1: Das ist ja auch schwierig, dass das Snowboard anfangen ist extrem
5: Snowboard
1: schwer.
5: Snowboard anfangen tut relativ weh. Und hatte Nasenblüten gehabt und dachte, oh nein. Aber nach den ein paar Tagen hat es dann relativ schnell gut funktioniert und habe definitiv nicht mehr auf die Ski wechseln.
1: Wie gut fährst du aber heute noch Ski? Schaust du ab und zu auf die Ski oder nicht?
5: Nein, also ich glaube das letzte Mal, was ist das letzte Mal? Vielleicht etwa vor 10 Jahren, wo ich wirklich auf der Ski gestanden bin. Aber ich habe irgendwie das Gefühl, wenn man mal Ski gefahren ist und man kann snowboarden, dann kann man auch Ski fahren. Also nicht, dass es aussieht, wenn ich dann könnte Ski fahren, aber wenn man 2 Stunden Zeit ist, dann komme ich nach einem guten Berg ab.
1: So im Stemböckli.
5: Ja, genau.
1: Wann ist aber so ein bisschen der Zeitpunkt, weil ich da war, wo du eben gerade beim Snowboarden gemerkt hast, hey, mal, das kann ich gut und das will ich wirklich auch richtig professionell durchziehen?
5: Ja, irgendwie jetzt nie. Ja, so ein Moment hat es eigentlich nie wirklich gegeben. Es ist einfach so, es ist so ein bisschen eine Übergangsphase gewesen. Ich war mega motiviert gewesen, um eben auch Wettkämpfe zu fahren. Und meine Eltern sind eigentlich auch sehr motiviert gewesen, um mir das zu ermöglichen. Und ich bin nachher mit meinem Vater so ein bisschen in der Schweiz umeinander, also kleine Wettkämpfe. Und es war einfach so, dass ich einfach halt so ein Freude hatte an dem Ganzen. Und mein Vater hat es auch cool gefunden, eben, dass mir das Spass macht. Und es war nie wirklich so ein Pushen gewesen, dass ich jetzt das weitermache und so weiter, sondern mehr einfach so, mir also das ermöglichen, dass ich halt Spass hatte. Und nachher ist es einfach besser gelaufen. Und irgendwie bin ich dann wie einfach so ein bisschen, kann man sagen, einfach so ein bisschen reingeraten. Und ich würde sagen, so, es hat eine Entscheidung gegeben, wo man eigentlich sagen kann, ist so ein bisschen der Moment, und zwar, wo ich entschieden habe, um auf Davos zu gehen, ans Sportgymnasium. Weil dort war so ein bisschen klar gewesen, dass wir so ein bisschen eine Veränderung geben, aber ich werde nicht mehr in einer normalen Schule sein, die heim in Toggenburg, sondern werde eigentlich für Snowboarden auf Davos ziehen, für 5 Jahre. Und dann ist es eigentlich relativ klar, oder wieso, dass man dort ist und so weiter.
1: Kommen jetzt so langsam wie eben Ziel, wo man sich vielleicht auch setzen muss und so, oder? Was ist das, was dir so ein spezielles Gefühl gibt, oder einfach so, was macht für dich auch gerade die Halfpipe aus?
5: Ich glaube grundsätzlich, was mich fasziniert, ist, dass man kann zusammen Halfpipe fahren, also mit anderen Personen, ganz egal, wie gut die Snowboards oder Ski fahren. Also das Körper zu sein, wo fängt 2 Wochen auf dem Schnee steht und die Person kann genau gleich an der Grenze arbeiten wie halt ich. Also es ist wie so ein bisschen unabhängig, wie gut das man ist. Jeder kann genau die gleiche Halfpipe brauchen, zum Spass haben oder zum so ein bisschen Grenzen ausprobieren. Und das finde ich etwas mega Interessantes eigentlich. Und ja, wieso genau Halfpipe? Ich bin am Anfang bin ich einmal beides gefahren, also Slopestyle und Halfpipe, bis an die Olympischen Spiele in Sochi. Und dann nachher gemerkt, es ist zu viel, um beides zu machen. Ich würde nicht irgendwie mich zufrieden geben mit einfach irgendwie Top 10 Platzierungen, weil es braucht so viel Aufwand, um für beides zu trainieren, dass es irgendwie fast nicht möglich war, um so das Top-Niveau zu erreichen. Und habe nachher eigentlich meine Chancen besser gesehen, den Halfpipe. Und hat mir sowieso schon immer Spass gemacht, mich darum für den Halfpipe entschieden.
1: Man merkt schon, du bist ja eben so ein ruhiger, ein coole, eher ein bisschen gelassen dunkel sein, oder? Eben auch nicht unbedingt so der als der bekannt, der so ein bisschen ellbügelt, der mega der Konkurrenztyp irgendwie so ein bisschen ist oder so. Du nimmst es einfach so ein bisschen, wie es kommt, blöd gesagt.
5: Ja, ich glaube, es sieht gegen aussen halt mega so aus. Aber es ist so, dass ich glaube, wenn man jetzt vergleicht mit anderen Sportlern, oder auch mit anderen Halfpipe-Fahrern, dann ist so, ich orientiere mich, glaube ich, viel weniger einfach an der Konkurrenz. Und so das Ehrgeizige, eben wo vielfach halt Leute so ein bisschen gegen aussen zeigen, weil sie besser sind wie die anderen, habe ich eher so gegen mich selber. Es ist eher so, dass ich will gewisse Sachen von mir. Und ich würde mich auch selber eigentlich auf dem höchsten Niveau sehen, Sachen machen. Und dann würde ich eigentlich wie stolz können sein auf mir selber mit den Sachen, die ich mache. Und irgendwie hat sich das jetzt eben, habe ich wie Jahr für Jahr fast mehr können ein bisschen auf die Karte setzen, dass ich mich so ein bisschen mehr auf mich selber konzentriere, auch mehr eben an eigenen Stärken arbeite, wie irgendwelche Sachen probieren, die andere schon gemacht haben oder wo andere schon gut sind. Und das hat sich jetzt schlussendlich einfach mega ausgezahlt. Und ja, ich weiss nicht, ob es gesünder ist als Person selber. Ich würde sagen, ich habe weniger den Drang, eben wie andere Leute, einfach zu mir immer irgendwie vergleichen. Aber schlussendlich verlange ich halt wirklich so das Höchste von mir selber. Und ich bin nicht viel zufrieden von mir selber. Es ist auch so, dass ich den Run von der Olympischen Spiele, wenn ich den schaue, es ist nicht nur, ich kann nicht nur positive Gefühle haben, wenn ich den schaue, sondern es hat so gewisse Sachen gegeben im ersten Teil vom Run, die mich so ein bisschen nerven.
1: Zum Beispiel?
5: Es ist vielfach so, als ich gemerkt habe, dass ich nicht ganz rumkomme, habe ich mit der einen Hand gegrabt, also das Board gehabt, und mit der anderen habe ich immer irgendwie probiert, mich klein zu machen. Es sieht so ein bisschen päckchenmässig aus. Und das hasse ich, wenn ich das selber von mir sehe. Und das beißt mich so ein bisschen. Und das ist so ein bisschen meine Angangsweise.
1: Ein sehr selbstkritischer, vielleicht eben sogar ein bisschen perfektionistischer.
5: Ja.
1: Und ich meine, nebenbei machst du ja noch ein Studium. Also es ist ja... Ja, bei dir muss eben voll dabei, setzt sich an die Ziele und irgendwie, wieso auch noch das Studium nebenbei? Also du studierst noch Wirtschaft, was jetzt dann nicht gerade, ist auch wieder kopflastig für das, was du sonst schon in dem Sinne mental mega muss parat sein. Mhm.
5: Ja, es ist so gewesen, dass ich nach dem Sportgymnasium habe ich 4 Jahre nichts gemacht, schulisch. Also wirklich einfach noch 100% gesnowboardet. Und irgendwie hat mir so ein bisschen etwas gefehlt. Einfach so, weil man hat viel Zeit im Sommer als Snowboarder. Man hat die Möglichkeit, um gewisse Sachen zu machen. Und irgendwie habe ich einfach so ein bisschen, einfach nochmal etwas gebraucht. Also es ist definitiv nicht so, dass mich Studieren glücklich macht. Es ist nicht so, dass ich muss so in die Bücher reinschauen und dann geht es mir besser. Also definitiv nicht. Aber irgendwie... Ich weiss auch, ich wäre mega schlecht, glaube ich, wenn ich jetzt nichts gemacht hätte, bis jetzt die Schule ist nach der Matura, dann hätte ich jetzt recht Angst um so ein bisschen meine Zukunft, oder? Weil man weiss nie, wie lange das eine Sportlerkarriere wirklich geht. Und es hilft mir einfach mega, um so ein bisschen wissen, dass ich so ein bisschen ein zweites Standbein habe, einfach, wo mich so ein bisschen versichert für meine Zukunft. Und ich nehme schon an, also, dass es auch so ein bisschen Druck wegnimmt, wahrscheinlich vom Snowboarden. Weil ich weiss, falls alles wäre in Brüche und ich müsste aufhören Snowboarden, dann könnte ich eigentlich dort einfach weiterziehen und wäre froh, dass ich das jetzt bis jetzt so wie gemacht habe. Ich bin mega froh, dass ich das angefangen habe und es funktioniert auch gut. Es ist wirklich mega ein Stress mit Organisieren. Es ist wirklich so ein ganzes Organisieren von Terminen und halt jetzt mit dem ganzen Familienplan ist definitiv nicht einfacher geworden.
1: Ein riesen Organisationsding, das du wahrscheinlich musst haben. Aber was wäre denn der Plan? Musst du dir schon irgendwie etwas vorstellen, was dann könnte sein nach dem Snowboarden, eben irgendwann die Wirtschaft studierst?
5: Also einen genauen Plan habe ich definitiv nicht. Das habe ich definitiv nicht. Ich weiss, es gibt momentan zu viele Sachen, die man würde sehen. Es könnte richtig Athletenmanagement gehen, es könnte richtig in einer Sportorganisation sein, es könnte aber auch völlig etwas anderes sein, außerhalb vom Sport. Das werde ich dann noch sehen.
1: Und, also, es klingt jetzt sehr klischeemäßig, aber auf mich wirkst du jetzt auch nicht wie so der klassische Wirtschaftler so per se, oder? Weil du malst ja, glaube ich, gern und bist sonst noch so, also hast sehr gerne Musik etc. und so, also auch ein Kreativer eigentlich. Was man auch jetzt noch ein bisschen weit hergeholt, auch so in deinen Sprüngen und so ja mal gesehen, neben wie du snowboardest etc. Also du bist nicht so der Wirtschaftler.
5: Ja, ja. Nein, klar. Es ist ein Fernstudium, das ich mache. Und es hat noch nicht eine endlos grosse Auswahl gegeben, was man alles machen kann. Und eben gleichzeitig habe ich auch noch nicht richtig gewusst, in welche Richtung dass ich gehen will. Und darum habe ich gewusst, ja, Wirtschaft ist ein super Grundstudium sozusagen. Ob ich schlussendlich nachher für irgendeine Sportbrand irgendwie werde im Marketing arbeiten, zum Produkt verkaufen oder eben nachher Athletenmanagement und so weiter. Das hat schlussendlich alles mit Wirtschaft zu tun. Ich werde sehr wahrscheinlich nicht irgendwie im Finanzsektor arbeiten oder sehe mich selber auch nicht. Aber schlussendlich sind die Gründe, wieso ich mich für das entschieden habe.
1: So ein bisschen gegensätzlich, sage ich jetzt mal, sind ja du und deine Frau so ein bisschen sehr unterschiedliche gewisse Sachen, so wie ich auch gelesen habe, mitbekommen habe. Und ihr habt eine relativ herzige Kennenlern-Liebesgeschichte. Sehr romantisch und sie ist extrem auch schnell gegangen, glaube ich, oder so. Ihr habt da, ja, erzähl mal ein bisschen. Wie habt ihr euch kennengelernt? Im Ausgang, oder?
5: Genau. Es war so, wir haben uns vorher eigentlich angefangen hat, dass wir uns angefangen haben, auf Instagram zu folgen. Und dort aber nicht wirklich, also niemand hat dort irgendetwas probiert. Wir haben gewusst, wir wohnen beide in Zürich. Und nachher haben wir uns irgendwann zufällig in Zürich im Ausgang getroffen, glaube ich, etwa um 4 Uhr am Morgen. Und wir haben beide Wir sind beide gut drauf gewesen. Und es ist nur sehr schnell, ist zumindest im Gonzo, also in der Disco oder ja.
1: An der Langstrasse,
5: ja, genau,
1: so klassischer Zürich-Ausgang,
5: ja, genau,
1: eigentlich.
5: Genau. Und dort haben uns getroffen. Und nachher haben wir uns irgendwie von weitem gesehen. Und ich dachte so, ist das sie? Und dann sind wir genau gleich, haben wir uns so auf uns gezeigt. So. Und nachher sind wir schnell zueinander, haben nur schnell geredet, weil wir, glaube ich, beide, also ich habe wirklich so ein bisschen Schiss, so ist jetzt vielleicht nicht der beste Moment, um jetzt miteinander zu reden. Und sie, genau gleich, hat sich nachher ausgestellt. Und nachher haben wir nachher die nächsten Tage, weil wir gewusst haben, wo einander zu finden, haben wir miteinander angefangen zu schreiben und nachher haben wir uns eine Woche darauf nachher das erste Mal getroffen. Und nachher ist dann alles schnell gegangen.
1: Und jetzt eben kommt die Tochter. Eigentlich das perfekte Timing nach dieser grandiosen Saison. Kaum ist sie fertig, kommt das Baby. Ist das extra so perfekt auch eingeplant, wie du vieles anderes auch so ein bisschen organisierst?
5: es ist fast lächerlich, wie perfekt eigentlich das Timing ist, wenn man es so anschaut. Es ist so, dass wir eigentlich so ein bisschen alles angeschaut haben und auch wir haben also sicher darauf geschaut, dass nicht gerade Sachen könnten passieren gleichzeitig. dass nachher alles so schnell funktioniert, sind wir selber überrascht gewesen. Aber jetzt schlussendlich ist es so ein perfektes Timing für alles. Ich werde nachher, eben jetzt auch nach der Olympiasaison, habe ich das Gefühl, ich kann mir mehr Zeit nehmen, wie jetzt vor einem Jahr, wo ich so, sage jetzt mal, recht verbissen mit dem Kopf an der Olympiade umstudieren war. Und jetzt, was funktioniert hat, freue ich mich richtig jetzt auf den Frühling, dass ich viel Zeit habe für das Ganze.
1: Sehr, sehr schön. Ende April sollte es dann soweit sein. Und ich würde sagen, 28. April ist ein gutes Datum.

0: Und ihre Kochkünste sind so bekannt, fast bekannter sind eigentlich ihre Haare, muss man sagen, als ihre Kochkünste. Immer schön farbig unterwegs. Meta Hildebrand, herzlich willkommen im Top 3. Schön bist du da. Du hast gerade gestern extra deine Haare nachgefärbt, um hier vorbeikommen.
1: Ja, das gehört ein bisschen dazu. Also, man muss natürlich schon wissen, bei diesen komischen Haarfarben ist so, die blassen relativ schnell aus. Und, also auch ich sehe natürlich gerne jeden Tag ein bisschen gleich aus.
0: Und dieses SMS ist noch witzig, muss ich da gestylt kommen? Ich finde so, hey, Meta, das ist immer gestylt, oder?
1: Also, ja, mal ein bisschen mehr, mal ein bisschen weniger. Nein, ja. An manchen Orten wird man ja dann abgeschminkt und neu geschminkt. Also, dann kann ich mir die Zeit am Morgen sparen. Darum habe ich gefunden, ich frage.
0: Ja, finde ich super. Also wegen mir hättest du nicht müssen, aber schön hast du es gemacht. Wenn ich sage, du sagst, die bekannteste Schweizer TV-Köchin, dann tue ich dir mit dem eigentlich nicht so recht, weil du bist eine Star-Köchin. Du hast dich auch bekannt gemacht mit deinem Essen und mit dem Kochen überhaupt. Was bedeutet dir das Kochen?
1: Also ich muss zuerst dazu sagen, also der Status selber von diesen Wörtern bedeutet mir eben gar nichts. Also ich habe eigentlich den Job immer gelernt wegen der Gäste. Und vor allem das Kochen und das Kulinarische und die vielen Sensoriken und Aromen im Maul rein. Und der Beruf ist einfach extrem befriedigend. Und das Schöne ist eben auch immer wieder, wenn du jemanden neu kannst überraschen. Darum, ob Star hin oder her und eben kein Punkt und nichts spielt gar keine Rolle. Ich glaube, viel entscheidender ist in dieser Branche effektiv die Leidenschaft.
0: Die Passion, was passiert mit dir, wenn du am Herd stehst oder wenn du am Rüsten bist? Was geht in deinem Kopf ab, wenn du das kannst machen?
1: Also bei mir ist eigentlich in der Regel so, dass vorher schon etwas abgeht, bevor ich in der Küche stehe. Also da kommen eigentlich so ein bisschen die Ideen und der Drang, etwas auszuprobieren. Und dann, manchmal passiert es, dass ich am Morgen aufstehe und den Drang habe, etwas einzukaufen, weil ich etwas ausprobieren muss, weil ich das jetzt gerade geträumt habe. Und wenn ich dann in die Küche komme, also ich fühle mich halt einfach unheimlich wohl, ich fühle mich frei, ich bin dort irgendwie daheim, ich kreativ austoben. Und ich glaube, das ist so ein bisschen das, was mich auch über all die Jahre eigentlich ja schaffen lassen hat und leisten lassen hat, weil ich einfach immer wieder den Ruhepol Leidenschaft gefunden habe.
0: Aber du hast vorhin gesagt, oder die Passion ist wichtig als Koch, als Köchin. Das kreative Schaffen können ist auch ein bisschen abschalten und den Rest von deinem Leben rundherum einfach können vergessen.
1: Nein, ich glaube, das ist es nicht. Also ich glaube, es ist mehr wie der Atem und der Puls, der zum Menschen gehört. Also für mich ist es wie so ein bisschen Energiepol. Also das ist auch jetzt noch so. Also wenn ich in der Küche reinstehe, ob das jetzt zuhause ist oder in meinem Kochstudio, es ist einfach in dem Moment, wo ich etwas koche, passiert etwas mit mir. Und das kann ich irgendwie nicht anders kompensieren. Und das Gefühl hilft mir, jeden Tag zu leisten, lang zu arbeiten, neue Ideen zu produzieren und natürlich gleichzeitig den Drang, das den Leuten auch zu zeigen.
0: Wenn du müsstest du deinen Stil, deinen Kochstil beschreiben, oder? Man weiss, es gibt ja viele Köche, die man kennt, die sagen, ja, der steht für das, die steht für das. Für was steht deine Küche?
1: Ja, ich habe mich im Fall nie so können, polarisierend auf eine Seite stellen. Das habe ich gar nie können. Also, ich habe eigentlich, klassische Küche gelernt. Also, der Ursprung von meiner ganzen Kocherei ist eigentlich Französisch und Italienisch. Ich bin dann, Küchenchef gewesen in einem spanischen Restaurant, worauf aber die mediterranen Einflüsse immer stärker geworden sind. Und ich glaube, wenn ich jetzt ganz kurz müsste beschreiben, was ganz typischer Wiedererkennungswert ist an meinen Gerichten, dann immer, dass gewisse Sachen nicht zusammenpassen und dass sie unheimlich bunt sind.
0: Muss man sich das vorstellen? Was passt denn nicht zusammen?
1: Also so einfach gesagt, mache ich zum Beispiel gerne ein Erdbeerrisotto mit Wasabi-Erdnuss-Crunch und ein bisschen Rucola und dazu ein bisschen Mozzarella. Da macht jetzt die einen schon Erdbeerrisotto. Echt, muss das sein, aber ist im Fall mega fein.
0: Und dann noch in Kombination mit Spargeln. Finde ich der Hammer.
1: Ja, das wäre jetzt aber schon wieder ein bisschen klassisch. Das würde ich jetzt natürlich nicht machen, weil das machen andere schon. Also ich würde eher noch ein bisschen schräger kombinieren. Also ich finde zum Beispiel auch Spargeln extrem spannend im Dessert. Also so ein schönes Spargelglasse mit einer süßen Hollandaise. Das wäre dann mehr mein Kochstil. Also ich versuche eigentlich immer zu überraschen mit normalen Zutaten und die einfach entfremden in einer Form, worauf aber die Leute sagen, hey, spinnt ihr ein bisschen? Das könnte doch, wenn ich eigentlich in der Vorspeise sein. Nein, Meta braucht Spargeln im Dessert.
0: Ja, ich hätte jetzt auch gesagt, hey, spinnt ihr ein bisschen? Ja, das kann ich mir jetzt wiederum nicht vorstellen.
1: Für mich, du musst es eben probieren.
0: Ja, man muss es probieren, ja, das ist so. Aber das ist auch bei vielem im Leben und in der Küche sowieso. Du hast bis vor ein paar Monaten ja noch ein eigenes Restaurant gehabt. Mhm. Hast das, man kann sagen, es war dein Lebenswerk gewesen. Du hast das 8 Jahre lang geführt. Hast es jetzt geschlossen?
1: Also ich hatte davor noch was anderes gehabt.
0: Ja, ja,
1: und
0: genau,
1: noch einiges
0: ja,
1: mehr gemacht dazu, aber ja, reduziert auf 8 Jahre.
0: Genau. Und jetzt hast du mit dem aufgehört. Warum hast du den Cut gemacht? Warum hast du gefunden, das will ich jetzt nicht mehr?
1: Ja, ich glaube, wenn man mich ein bisschen besser kennt, dann weiss man, dass ich nicht gerne jeden Tag

0: Gleiche mache. Und dank dem, dass ich natürlich die Möglichkeit habe, Messeauftritte, Fernsehjobs und gleichzeitig so Referat zu halten und Restaurant, bin ich immer mega glücklich gewesen. Je schwieriger das natürlich geworden ist im Restaurant, also einerseits mit Personal, je komplizierter das Gäste geworden sind, je mehr habe ich mich gesehnt nach Abwechslung und nach Ausbrechen und nach Abenteuer und eben Möglichkeiten, neue Rezepturen zu entwickeln. Und da habe ich einfach relativ schnell feststellen, dass auf dem Weg, also auf dem Weg von Wünschen, natürlich auch noch andere Wünsche auf dieser Liste sind, wie das Privatleben, eben mal an einen Geburtstag zu gehen. Also die ganz simplen Sachen, die eigentlich jeder Mensch macht, die ich in dem Sinne nicht gekannt habe. Und darum habe ich gewusst, ich muss irgendwie nächstens etwas ändern in meinem Leben. Es ist jetzt ein bisschen schneller passiert als gedacht. Aber ja, manchmal muss man sich auch fragen, auf was man wartet.
1: Das ist ein Phänomen, das jetzt während der Pandemie auch bei ganz vielen Menschen geht. Einfach Zeit, vielleicht nochmal sich selber zu reflektieren, mal reingehen, mal schauen, was fehlt mir eigentlich, mache ich das richtige Moment und so. Ja. Ist das bei dir ein Resultat von Corona, wo du sagst, die Zeit hat mir gezeigt, ich brauche einen Wechsel?
0: Also ich habe ja ein neues Kochstudio in der Viaduktbögen und ich habe den Mietvertrag vor dem Lockdown unterschrieben. Also dementsprechend war eigentlich schon vorher geplant gewesen, vor Corona, dass ich irgendwann aufhöre oder sprich zweigleisig fahre. Mein Traum wäre natürlich gewesen, zu sagen, ich habe ein Restaurant und gleichzeitig mein Kochstudio und kann dort Videos machen, kreativ sein, zugleich. Und ja, mit Corona, wo ich dann eigentlich wieder habe fix im Restaurant arbeiten, mit Personalproblemen, weniger Sitzplätze, ja, ist dann eigentlich so, ich habe das Kochstudio da gestanden und ich habe mich wie gesehen, dort ihnen mehr Zeit zu verbringen. Für das habe ich sie auch gebaut. Und das hat ja schließlich auch Geld gekostet. Und ich habe eigentlich alles, was sie restlich noch gehabt haben, dann dort reingesteckt und habe gemerkt, hey, irgendwie, ich will jetzt einfach mehr dorthin. Und wie das so unheimlich schwierig war, ist, gerade eben mit Zeiteinteilung, Gäste, die mich natürlich sehen wollen, ich will aber gleichzeitig auch ins Studio, ist der Spagat irgendwann sehr gross geworden. Und nebendran habe ich ja auch, frech gesagt, die grosse Liebe gefunden. Vor fast 2 Jahren und bin unheimlich glücklich mit dem Mann und habe müssen sagen, hey, Scheisse, wie willst du die 3 Sachen unter einen Hut bringen? Und habe mich darum gegen 1 müssen entscheiden. Und frech gesagt ist das natürlich das, was ein verpflichtender Job war. Also immer, jeden Tag. Und jetzt habe ich natürlich schön, dass ich sagen kann, ich kann bei anderen im Restaurant aushelfen. Ich kann ein bisschen Bauma-Restaurant-Tester spielen bei anderen, die Hilfe brauchen. Gleichzeitig kann ich in meinem Kochstudio kochen. Und ja, ich kann auch einfach am Samstagabend mal Fernsehen schauen, was ich nicht kennt. Und ich muss also auch sagen, mein erster Samstagabend war im Fall mega enttäuschend. Ich habe mir das aus meiner Jugend so schön vorgestellt, dass am Samstagabend doch die mega geilen Filme laufen. Ah nein, ist aber glaube ich nicht mehr so. Ja, das habe ich irgendwie ein bisschen verpasst.
1: Falscher Sender oder falscher Streamingdienst?
0: Ja, eben, Streamingdienst, sorry. Ja, da fängt es ja schon an, oder?
1: Laut der Statistik von Netflix selber braucht es, glaube ich, 18 Minuten, bis man sich für einen Film entschieden hat.
0: Ja, das glaube ich dir sofort.
1: 18 Minuten, das ist... Ja.
0: Also die Probleme habe ich ja früher gar nicht gehabt. Da bist du heimgekommen und hast den Fernseher nur noch eingestellt und dann hat er nebenan noch ein bisschen Tralala gemacht und geschaut hast es eh nicht, weil du bist tot müde gewesen. Und ja, ich muss also schon sagen, also auch ich bin ein bisschen überfordert gewesen mit Netflix. Also so viel Auswahl, seitdem habe ich Zeit, um mir etwas aussuchen.
1: Hat sich das ein bisschen gebessert? Hast du so ein bisschen Ding gefunden?
0: Ja, oder? Also ganz ehrlich, ich bin einfach kein klassisches Streaming-Kind. Also ich bin auch jemand, der gerne einen DVD kauft. Ich unterstütze aber auch gerne Künstler. Und darum habe ich so ein bisschen Mühe mit dem, ich zahle im Monat irgendwie 20 Stutz und kann mich einfach überall bedienen. Ich frage mich dann immer, wie kurz kommen die Künstler?
1: Nochmal schnell zurück zum Restaurant. Das ist jetzt schon ein paar Monate her. Vermisst du es ein bisschen? Wirkt es zwar nicht so, aber wenn vielleicht gleich in deinem Inneren.
0: Also ich muss selber sagen, ich bin extrem überrascht, dass ich das so aussprechen kann. Es gibt Sachen, die vermisse ich. Also ich vermisse ganz besonders alle meine Lieblingsgäste. Also einfach die Gespräche und den Austausch. Aber nein, den Alltag vermisse ich nicht. Also es ist eigentlich recht krass, wenn ich mir überlege jetzt, dass ich recht viel Arbeit und ich habe mega spannende Jobs und mega tolle Projekte. Und ich frage mich ein bisschen, wie ich das vorher gleichzeitig geschafft habe, beides zusammen. Also, ja, ich weiss nicht, wie ich das irgendwie meine Maschinen angebrettert habe. Und jetzt mit dem Spagat ein bisschen Privatleben und gleichzeitig noch im Fernsehen und ein bisschen Messen und Veranstaltungen. Ja, also ich bin also ausgefüllt. Also, es reicht.
1: Und langweilig wird es dir ja nicht. Das gehört man dir ja an. Ich möchte mal noch schnell, bevor wir das noch weiter vertiefen, noch 3, 4, 5 Schritte zurück machen, deine Vergangenheit. Ja, weil mich nimmt wunder, wenn jemand Köchin wird und mit so einer Passion und so erfolgreich ist, irgendwo hat das ja mal angefangen. Mhm. Was ist der Schlüsselmoment gewesen? Wer hat dich inspiriert?
0: Also ich glaube, der Schlüsselmoment war effektiv die Schnupperlehre gewesen. Also wir Schweizer gehen ja wirklich, wenn wir den Berufswahl haben in der Schule, in Schnupperlehre. Und ich habe drei Schnupperlehre gemacht, also Floristin, Maurer und Koch. Und eigentlich wollte ich ja Stromer werden, weil mein Vater ja Stromerbude hat. Das hat mir einfach das Algebra nicht gelenkt. Also nach drei Jahren ist immer noch Besuch drin gestanden. Das lenkt nicht. Und als ich dann die Berufe angeschaut habe, also Maurer hat mir nicht gefallen, Floristin auch nicht. Und dann bin ich in der Küche. Und es tönt im Fall mega banal, aber ich bin nach 10 Minuten gelobt worden, weil ich den Nüsslisalat so toll gewaschen habe. Und ich habe gefunden, wow, hure krass, da kriegst du nach 10 Minuten Kompliment. Und ich weiss auch noch, dass dann der Küchenchef gekommen ist. Und der ist für mich, wow, in seinem grossen Anzug mit seinem weissen Hut. Und wow, der war so mächtig gewesen. Und dann hat er gesagt, mach mal Schokimaus. Und ich habe gefunden, ja klar, mach mal doch, oder? Hey, und nachdem wir Schokimaus fertig hatten, sagt er zu mir, und jetzt machen wir nochmal Schokimaus. Und ich, okay. Und er sagt, ja, weißt du, das mal ohne Ei. Und ich, wow, krass, man kann Schokimaus in zwei verschiedene Varianten herstellen. Also für mich ist dort irgendwie, ich weiss auch nicht, eine kulinarische Welt aufgegangen. Und vor allem habe ich mir bis 7 Tage an nie überlegt, dass man eben Schokimaus mit Ei und ohne Ei machen kann. Also, und plötzlich sind die Kulinarik-Welten offen gestanden. Und eben das Schöne an diesem Beruf ist eigentlich wirklich, dass du, ja, frech gesagt, fishing for compliments. Also du kannst eigentlich ständig irgendetwas probieren und du hast eine Emotion dabei und wenn du etwas gut machst, wirst du auch gelobt.
1: Aber, wenn ich das so sagen darf, es ist eigentlich noch ein Job. Und ich bin schon,
0: hart,
1: und ich bin schon in grossen Küchen gestanden, in 5-Sterne-Küchen. Dort, ja. Der Ton, der, boah, das muss man dann also aushalten. Und,
0: ja.
1: Und du bist eine taffe Frau.
0: Jetzt.
1: Ist das dann hat dich deine Kochlehre zu dieser taffen Frau gemacht?
0: Ja, also ich bin in der Kochlehre, also sicher noch nicht so taff gewesen. Also ich bin wissenshungrig bin ich gewesen und ja, also im Grossen und Teil eigentlich recht zuverlässig für so ein junges Ding. Aber also ich hatte auch meine Flick-App und bin mal zu spät gekommen oder bin in den Ausgang und habe am nächsten Tag dann müssen unten durch. Ich glaube, meine Lehrzeit ist eigentlich, was das anbelangt, sonst recht schön und gut gewesen. Also ich musste auch mal länger arbeiten. Immer dann, wenn du mit deinen Freunden abgemacht hast, hat der Chef gefunden, du kannst jetzt noch eine extra Schicht einlegen, eben um dir das beibringen, dass du nicht mehr abmachst nach dem Arbeiten. Und ja, ich meine, es ist nachher in der grossen Welt, nachdem du nicht mehr der Schützling-Lehrling bist, ja, wird es dann schon recht hart. Also ich habe ein paar schwierige Momente in meinem Leben erlebt. Also frech gesagt auch über sexuelle Belästigung und dann übrigens von einer Frau. Also von einer Frau zu einer Frau. Und das hat mir wie niemand geglaubt. Und ja, wie oft bin ich in einem Kühlschrank eingeschlossen worden und wie oft hat man dafür gesorgt, dass der Lift schon abgefahren ist, wenn ich auch noch komme mit meinen Lebensmitteln, damit ich muss laufen. Also man wird in dieser Branche tougher, härter und das muss man auch. Also man muss lernen, kämpfen. Aber ganz ehrlich, also das, was viele noch das Gefühl haben, man wird geschlagen und die Pfannen fliegen um. Also das ist im Fall auch bei mir nicht mehr gewesen. Es ist einfach, der Ton ist sehr rau.
1: Und ist das dann auch so ein bisschen aus dem heraus das Ding entstanden, ich will dann selber Chefin werden, dann kann ich einen anderen Ton in die Küche bringen? Oder hat es einen anderen Grund gegeben, warum du gesagt hast, hey, ich will selbstständig werden?
0: Nein, ich glaube, es hat eigentlich nichts mit dem zu tun gehabt, sondern schlichtweg. Also meine Schwester ist ja so ein bisschen mein grosses Vorbild und ist immer für mich da gewesen. Und sie hat mir irgendwann mal mit 18 gesagt, hey, schreib mal eine Liste mit Sachen, die du einfach mal erleben willst. Also so eine Wunschliste. Und dort sind ganz einfache Sachen drauf gestanden. Also über, ich will gerne mal Kochlehrer, ich will gerne mal auf einer Bühne an einer Messe kochen, ein paar blöde Louboutin-Schüli. Also halt einfach irgendwelche Kram ist auf dieser Liste gestanden. Und ich bin dann dank dieser Liste bin ich wie so ein bisschen entspannt gewesen, weil ich gewusst habe, ah, okay, es tut immer gut, wenn man Sachen mal aufschreibt. Und noch viel besser ist es, wenn du sie abhökeln kannst. Und so ist eigentlich das eine zum nächsten gekommen. Und ganz ehrlich, die Jahre sind mega schnell an mir vorbeigezogen. Also ich bin von einem Tag auf den anderen bin ich 24 gewesen. Und ja, ich weiss auch nicht, wo die Zeit daran ist. Ich habe einfach nur gebügelt und gebügelt und gebügelt. Und das hat auch Spass gemacht. Und mit 24 bin ich dann wirklich durch Vitamin B eigentlich an die Fernsehjobs angekommen. Oder sprich, man hat mich gefragt, ob ich Lust habe, das zu machen. Ich habe gefunden, kann ich doch nicht. Und jetzt gehen wir zurück zu dieser Liste mit 18. Dort ist das draufgestanden, mal in einer Fernsehshow dabei zu sein. Aber nicht regelmässig. Es wäre eigentlich so, check, einmal dabei sein, wäre geil gewesen. Und aus dem ist dann eigentlich immer mehr geworden. Also, ja, es ist alles möglich mit diesem Beruf, aber man braucht halt einfach wirklich ein bisschen Biss, ein bisschen Passion, das ist ganz wichtig, weil wenn du bist wie jeder, dann braucht es dich nicht.
1: Ich kann viele sagen, also viele Fragen, wie wird man eigentlich Fernsehköchin per Zufall?
0: Also bitte bewirb dich einfach nicht. Also es gibt nichts Schlimmes für mich als die ganzen Dossiers, die in den letzten paar Jahren gekommen sind, wo der Titel ist: Hiermit bewerbe ich mich um die freie Stelle als Fernsehkoch. Also ich habe ein Restaurant gehabt. Ich habe keinen Koch gesucht für ins Fernsehen. Aber die Leute haben sich dann, weil das halt immer mehr geworden ist mit diesen Fernsehkochsendungen, haben die Köche plötzlich das Gefühl gehabt, jeder kann einfach ins Fernsehen. Und das ist schon nicht so. Also man muss, also einerseits muss man seine Materie lieben und können. Gleichzeitig sollte man ein bisschen Deutsch können. Also man sollte ein bisschen reden können. Das Nächste ist, man sollte vielleicht nicht ausgesehen wie von letzter Woche ungetauscht und ungepflegt, sondern halt auch ein bisschen am Optischen arbeiten. Und das Nächste ist dann noch, ja, mögen die Leute dich oder nicht. Und ich glaube, ich habe dort in dieser Zeit ihnen einfach den richtigen Punkt verwünscht, um als Pumuckel auf die Matte zu kommen. Also ich habe ja blonde, lange Haare gehabt, als ich angefangen habe, und das hat niemand interessiert. Und meine Schwester, die eine Agentur hat, die Antwort, hat natürlich automatisch gewusst, wie man das Product Design macht, hat mir dann dort mal die Haare abgeschnitten. Das war für mich einer von meinen schlimmsten Tagen ever. Aber gleichzeitig ist es eigentlich der Tag, wo ich gesehen werde. Also, weil nur gut sein in etwas lenkt einfach nicht. Es gibt ganz, ganz viele, die richtig gut sind in ihrem Job. Aber wenn du nicht kannst reden, nicht ein eigenes USP hast, wenn du nicht einen eigenen Stil hast, und ja, ganz ehrlich, halt auch ein bisschen Netzwerk, dann kommst du halt einfach ins Fernsehen. Also, es ist einer von einer Millionschaft dorthin.
1: Der Tim Melzer mit seinen Kochsendungen, die er alle hat, steht ja oft auch in der Kritik, weil es heisst, er steht nur noch im Fernsehen und nicht mehr am Herd in seinem eigenen Restaurant. Ja. Das ist so ein Weg, oder? Weil ins Fernsehen kommt man ja nur, wenn man Koch ist. Also als Fernsehkoch kommt man nur ins Fernsehen, wenn man Koch ist und gut ist.
0: Ja.
1: Und also gewisse Bekanntheitsgrad in Sachen Restaurant oder so schon hat. Und dann muss man irgendwann den Spagat machen.
0: Also, das muss eben nicht unbedingt sein. Also es gibt im Fall auch mega viele Fernsehköche, die gar nie sagen, ein Restaurant hatten oder gar nie irgendwo Küchenchef geworden sind. Die haben dafür aber ein anderes Talent, dass sie mega gute Warenkund sind oder verdammt gut aussehen und halt so ihren Weg gemacht haben. Oder halt auch wieder durch Netzwerk. Also nicht jeder hat ein Restaurant gehabt.
1: Und einen gewissen Unterhaltungswert muss man ja auch noch haben.
0: Ja, das kommt auch noch dazu. Den mit dem Unterhaltungswert finde ich aber allerdings ein bisschen schwierig. Also weil, ja, man hat irgendwie, also jetzt gerade mit dem Tim Melzer, man muss schon sagen, also ich meine, ich habe Kitchen Impossible gefeiert und du bist so out of order in dieser Situation. Hey, aber was wir da alles rumgeflucht haben, also ich weiss nicht, ob das wirklich muss ausgestrahlt werden. Und in gewissen
1: aber bekommt ja mittlerweile die Tafel vorne, oder? Das haben sie am Anfang ja nicht gehabt. Aber jetzt steht am Anfang wirklich auf dieser Tafel für das Gefluche, denken sie sich schon im Voraus entschuldigen.
0: Ja, eben, aber ist ja auch schlimm, oder? Also ich glaube, ja, also gerade in dieser Fernsehsendung ist es so, dass du sehr an deine Grenzen kommst, weil du einfach extrem out of the box musst denken. Und ja, ich meine, sie legen dir extra Stein weg. Also um das geht es ja, es ist ein Fernsehformat. Aber ich finde dann irgendwann so, nach dem 10. Mal fix scheiße, ist dann auch gut. Also irgendwo ein bisschen Kontenance bewahren.
1: Wie viel in so einer Sendung ist eigentlich echt? Also und wie viel, eben du hast gesagt, es wird dir ein bisschen Stein weggelegt. Also es wird schon auch damit gespielt und so, aber wie viel ist gescriptet, wie viel ist effektiv, wie es ist?
0: Es kommt auch ganz darauf an, auf welche Fernsehformate das du anspielst. Also ich sage es jetzt mal so, ich habe in der ersten Staffel Kitchen Impossible mitgemacht, das ist das Format sehr neu gewesen. Da hat man jetzt noch nicht können mega tricksen, weil man hat ja zuerst einmal selber müssen wissen, wie mache ich das. Also ich meine, das sind mega viele Drehtage, unheimlich viele Leute, die da involviert sind. Und dort ist die Chance eigentlich gleich null gewesen, irgendetwas zu faken. Weil ja, sind ja alle noch so ein bisschen neu gewesen und alle mussten das Projekt erarbeiten. Mittlerweile habe ich manchmal auch ein bisschen das Gefühl, der Stein ist jetzt extra da gelegen. Oder die Zutat ist jetzt extra schwierig zu bekommen. Aber ja, also in diesem Format bin ich jetzt wie nicht mehr drin. Und da muss ich wie sagen, ich kann das nicht zu 100% sagen, aber dort, wo ich mitmache, ist eigentlich in der Regel wirklich alles echt, weil mir das mega wichtig ist.
1: Du hast anfangs von der Sendung gesagt, oder? Du hast dein Restaurant aufgegeben und damit du dich kannst neue Projekte widmen, dein Kochstudio, unter anderem auch die ganzen Fernsehauftritte, oder? Aus dem deutschen Raum hast du schon noch viele Anfragen. Wie sieht es aus mit Kochsendungen, Eignungsformat, vielleicht auch hier in der Schweiz?
0: Ah ja, also es ist genau so das Thema, ist ja schön, eben in der Schweiz reden wir über das. Ich muss ganz ehrlich sagen, also ich mag natürlich die Fernsehformate in Deutschland und ich habe mir dort auch eine Base mittlerweile gemacht und ich gehe unheimlich gerne dorthin. Aber es ist auch jetzt gerade für mich unheimlich entspannend, Schweizerdeutsch zu reden. Weil das ist meine Muttersprache und nicht Hochdeutsch. Und das Schlimme ist halt einfach, ich bin in Deutschland immer ein Ausländer und in der Schweiz mittlerweile der Fremdgeher. Ja, und jetzt ist so ein bisschen die Frage, wohin willst du? Also, wenn ich die Möglichkeit hätte, in der Schweiz ein eigenes Kochformat zu haben, dann hätte ich doch schon lange ja gesagt. Aber man hat mir immer wieder mal einen Pilot angeboten, wir haben immer wieder mal etwas gemacht. Ja, und am Ende, warum auch immer, eben, wir Schweizer sind ja so super korrekt und super freundlich, hat man mir dann auch gar nicht gesagt, warum das Format nicht kommt. Und das ist halt in Deutschland einfach ein bisschen nackter. Also, das heisst dann klar, Meta, geiler Style, look and feel, super, aber hey, mehr Ware kommt. Oder hey, hör auf, so viel labern über Ware kommt, das interessiert gar niemand, mach ein bisschen mehr Sex Sales. Oder es ist wie so, die Deutschen sagen dir ganz klar, was sie gerne hätten und auch, was sie im Format drin, sie informieren dich über Einschaltquoten. Und ja, in der Schweiz ist halt einfach alles ein bisschen freundlicher und ein bisschen korrekter. Und ich habe das jetzt aber auch schätzen gewusst, weil ich ja vor kurzem die Landfrauenküche dürfen machen und habe müssen sagen, ey, wow, hure geil, ich habe endlich mal mehrere Tage vor Kamera Schweizerdeutsch geredet. Ich habe dürfen sein, wie ich bin. Also ich habe keinen Text vorgegeben bekommen, ich habe gewusst, wie das Format funktioniert. Und man hat einfach mal gesagt, Meta, du kannst das laufen. Und es ist so schön gewesen, dürfen zu laufen mit der eigenen Muttersprache. Also, ja, ich würde logischerweise sehr gerne mehr in der Schweiz machen, aber sind wir ganz ehrlich, also ich bin auch gerne in Deutschland, meine Mami ist eine Deutsche und von dem her, solange der Job Spass macht, stehe ich dann halt drüber, wenn ich schon wieder Hochdeutsch muss reden.
1: Aber eigentlich ist es ja noch spannend, oder? Weil wenn man sieht, Kochsendungen, gerade in Deutschland,
0: hat es viel mehr.
1: Jeder Fernsehsender, und ist ja noch so klein, hat
0: ja,
1: einen eigenen
0: Kochsendung. Jeder Fernsehsender hat zwei.
1: Ja, mindestens zwei, und das gehört zum guten Ton, wie jetzt Amerika Late-Night-Shows, genau. In Deutschland Kochshows. In der Schweiz ist übrigens beides nicht wirklich vorhanden.
0: Ich kann mal sagen, oder? Also, wir haben in der Schweiz ja ein mega Format gehabt. Also, ich meine, Al Dente, keine Ahnung, wie das Format überlebt hat, aber das ist ja ewig gelaufen.
1: Das ist ewig gelaufen, ja.
0: Und nachher hat man das verändert, und jetzt merkt man halt einfach, wenn du etwas veränderst, was jemand so gern gehabt hat, dann ist das immer schwierig. Also, die Chance ist 50-50, ein Fall oder ein Flug. Und ja, ich glaube, man hätte dort vielleicht einfach sollen die Formate eher ein bisschen ausbauen und ein bisschen breiter machen, als versuchen, uns neu zu erfinden. Wie wenn du ja Zuschauer hast, die zuhören. Warum ändern? Also, die Küchenschlacht ist ein guter Beweis, oder? Ich weiss nicht, wie viele hundert Jahre das Format gibt. Und das läuft seit Jahren.
1: Das ist ja so. Kitchen Impossible. Impossible hat ja auch, ich glaube, 7. Staffel mittlerweile, immer noch unglaublich Erfolg. Könntest du dir vorstellen, ein Schweizer Format in die Richtung zu machen?
0: Unbedingt. Also, ich wäre sowieso für alles Mögliche zu haben, was irgendwie mit Kochen zu tun hat und Kamera und ein bisschen Auto auf der Box. Ich glaube, das Einzige, was in der Schweiz ein bisschen problematisch wäre mit so einem Fernsehformat, ist halt einfach, dass wir Schweizer immer so glatt sind. Wir sind halt so, also wir versuchen halt so ein bisschen freundlich zu sein und heimlich brüllen. Und für richtig tolle Einschaltquoten musst du halt manchmal auch ein bisschen die Hosen runterlassen.
1: Das ist definitiv so. Wir nähern uns eigentlich schon fast am Ende. Eine Frage noch zu dem Restaurant. Ist das Thema Restaurant für dich komplett abgeschlossen oder lässt du das noch ein bisschen offen?
0: Also das kann ich noch nicht so klar sagen. Also im Moment ist es definitiv so, dass ich Nein sage. Aber es gibt ganz einen schönen Satz. Also wenn ich irgendwann vergessen habe, wie hoch der Schmerz war, ist ein Wagis wahrscheinlich noch einmal. Und wenn ich es dann mache, weiss ich dann relativ schnell wieder, wie es war vorher. Aber im Moment, also die neuen Projekte, die jetzt gerade anstehen, machen viel, viel, viel, viel mehr Spass. Und jetzt bin ich wie so in dem Mood rein. Und dann mal schauen, was kommt.
1: Und beim Restaurant könntest du ja vielleicht auch deinen zukünftigen Mann oder jetzt eventuell deinen Freund vielleicht mehr mit einbinden, oder? Dann hätte das Problem vom allein zu Hause hocken nicht. Oder
0: ja, aber ich meine, der Freund hat einen Job von 8 bis 5 am Tag und hockt selber in einer Geschäftsleitung und er hat eine tolle Position. Und er hat mir ja im Dezember und November sehr oft geholfen, weil eben Personalmängel. Also ich muss ehrlich gesagt sagen, ich kann mir das nicht mehr vorstellen, mit meinem Partner im Restaurant reinzustehen und die Leute zu verköstigen. Also, und man muss auch noch sagen, dass der Tom ein wahnsinnig guter Koch ist. Ich bin aber der Koch. Also das heisst, er will kochen, ich will kochen. Wir müssen dann wahrscheinlich so ein bisschen einen Weg finden. Gleichzeitig sind wir beide sehr Wein- und Champagner-affin. Also ich glaube, es wäre wie so ein bisschen, alle machen alles und das ist meistens nicht der Trick, zum perfekt zu werden.
1: Die Aufgabenteilung nicht ganz klar. Aber apropos, wenn er so gut kocht, wer kocht denn zuhause?
0: Es ist unterschiedlich. Also wir wechseln uns ab. Und es ist also auch das erste Mal, wo ich gemütlich kann Fernsehen schauen, während er mehr kocht. Weil ich nicht das Gefühl habe, ich kann alles besser und auch nicht das Gefühl habe, ich müsse eingreifen. Es hilft.
1: Also wir wissen auch, dass du Bananen nicht gern hast. Bananen kochst du nie. Kommt bei dir nie auf den Teller. Aber was wir nicht wissen, ist, was ist eigentlich dein Lieblingsessen?
0: Ganz ehrlich, ich finde das sehr eine rassistische Frage. Das tönt jetzt so blöd, aber ich finde es sehr rassistisch. Weil ich kann doch als Koch, ich kenne so viele Facetten von Essen und so viele geile Aromen, ich kann mich nicht entscheiden. Es ist auch so eine typische Frage, die immer kommt, was wäre deine letzte Henkersmahlzeit? Hey Gott, scheiße, ich weiss es nicht. Ich kann mich nicht entscheiden. Ich glaube, ich bräuchte für das eine Woche, um mir überlegen, welches ich jetzt so führen nehme. Also von dem her, ich habe keins, wirklich nicht.
1: Fondue Chinoise, oder? Weil du so lange am Essen bist.
0: Nein, also ich glaube, das wäre eines der allerletzten Gerichte. Also ich glaub,
1: das ist ein bisschen langweilig, da gebe ich dir recht.
0: Ja, also ja. Ich will vor allem etwas nehmen, was sicher schwieriger ist, um zuzubereiten.
1: Ich glaube, hat auch mit Kochen nichts zu tun.
0: Genau.
1: Oder nicht viel.
0: Ja.
1: Meta Hildebrand, es war mir eine Freude gewesen, mit dir über ein bisschen Essen, über das Kochen und über deine Arbeit zu reden. Schön, bist du da gewesen, schön, dass du dir Zeit genommen. Und danke, dass du dir deine Haare extra für uns wieder gefärbt hast von heute. Das macht also nicht
0: jeder. Das mache
1: jeder.
0: Ich alle 3 Wochen, gell?
1: Ah, das hättest du jetzt nicht müssen sagen.
0: Oh.
1: Ja, auf jeden Fall. Danke vielmals.
0: Ich danke.
1: Wir sind nächste Woche wieder für euch da. Dann mit einer weiteren Topo-Hoch 3 Spezialsendung. Die kommt dann nämlich aus Kuba, besser gesagt aus der Schweizer Botschaft in Kuba. Und ich freue mich, wenn ihr auch dann wieder mit dabei seid. Bis dahin, alles Gute, macht's gut. Tschüss zusammen.
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3: Ein ganz spezielles Top-Hoch 3 gibt es heute. Bienvenidos a Cuba. Wir sind wirklich zu Kuba, ja. Genau genommen in Havanna und zwar der Schweizer Botschaft. Das mit dem Schweizer Botschaft selber, Mauro Rena.
4: Ja, herzlich willkommen. Ich bin sehr froh. Es passiert nicht jeden Tag, dass ich schweizerische Journalisten empfange. Also ich bin wirklich sehr zufrieden.
3: Danke, dass wir da sind.
4: Ja, gern geschehen.
3: Wenn man es ganz genau nehmen, sind wir ja eigentlich nicht in Kuba, sondern, wie es sich für eine Botschaft gehört, sind wir ja da eigentlich auf Schweizer Boden.
4: Gut, das ist nicht 100% korrekt. Man sagt so, aber das stimmt nicht. Aber natürlich sind wir hier bei uns und das heißt, dass wenn wir zum Beispiel was den Fall gewesen ist vor ein paar Jahren, dass wir ein Feuer hier gehabt haben. Wir müssen natürlich die Feuerwehr
3: kontaktieren
4: und sie bewilligen, hierher reinzukommen. Aber zu sagen, dass hier wir in der Schweiz sind, das ist vielleicht ein bisschen übertrieben.
3: Was ist aber für dich gleich so typischste Schweizerische da rein? Was läuft vielleicht wirklich wie in der Schweiz? Oder vielleicht gibt es irgendwie Sachen aus der Schweiz da rein?
4: Gut, dass wir hier alle unsere Landessprachen sprechen mit den Kollegen. Wir sind zurzeit 7 Schweizer, die hier arbeiten und 30 Kubaner. Also alle Sprachen sind hier gesprochen. Natürlich, wir empfangen Schweizer hier am Schalter im Konsulat und wir, wie Sie sehen, haben wir schweizerische Möbel und Zeiten und ein bisschen eine Mischung zwischen Kuba und die Schweiz.
3: Wir haben schon gewitzelt, vielleicht gibt es ja auch noch Gipfel zum Empfang oder so, aber ich nehme an, das ist dann doch ein bisschen schwierig zu
4: sagen. Leider nicht, aber haben Sie schon Nespresso-Kaffee getrunken.
3: Wir sind sehr schön empfangen worden. Ja. Sie sind ja wirklich eben als Botschafter der Vertreter von der Schweiz hier in Kuba. Mit was oder was vertreten Sie vielleicht mit besonderem Stolz so von der Schweiz hier als Botschafter?
4: Gut, ich glaube, hier in Kuba, unsere Haupttätigkeit ist die bilaterale Zusammenarbeit. Wir haben seit 20 Jahren eine Kooperation, die aber bis 2024 zum Ende geht. Das war eine Entscheidung des Bundesrates und des Parlaments vor ein paar Jahren, dass die Schweiz sich aus Lateinamerika zurückzieht. Mindestens was die bilaterale Programme der Zusammenarbeit anbelangt, um unsere Kooperation zu konzentrieren, zum Beispiel in Afrika oder im Mittleren Osten. Aber ich glaube, wir können stolz sein, dass wir versucht haben, während diesen Jahren einen Teil unserer Praktiken hier in Kuba auch zu zeigen, weil es ist ein Land, das viel noch braucht. Und Sie haben sicher schon während Ihrer Reise durch das Land das sicher beobachtet.
3: Wenn Sie sagen, 2024 ist fertig mit der Kooperation, das heisst, es gibt dann nachher keine Botschaft mehr da?
4: Nein, oder? Doch, die Botschaft bleibt, aber reduziert. Also wir werden weniger sein. Und es hängt davon ab, natürlich von der Entwicklung des Landes, was wir in Zukunft mehr machen können. Aber Zusammenarbeit ist nicht das Einzige. Wir haben ein Konsulat hier, wir haben ein kulturelles Programm. Was sehr begrenzt ist, ist die Wirtschaft hier. Zurzeit ist nur Nestlé hier anwesend aus der Schweiz. Aber wir hoffen, wenn die wirtschaftliche Lage sich verbessert, dass auch weitere schweizerische Firmen sich für Kuba interessieren werden.
3: Das heisst, Sie haben, blöd gesagt, vielleicht auch nicht so viel zu tun als Schweizer Botschafter da zu Kuba. Wenn Sie eben sagen, es gibt auch nur eine Firma jetzt da, die aktiv ist, oder dass Sie jetzt wenig auch Verhandlungsraum in dem Sinne haben, weil eben nicht so viele Schweizer auch da sind, oder?
4: Gut. Die Tätigkeit einer Botschaft oder einer Botschafter ändert sich vom Land zu Land, oder? Hier, wir haben, wie gesagt, unsere bilaterale Zusammenarbeit, die in anderen Ländern nicht existiert. Aber in anderen Ländern ist die Wirtschaft mehr wichtig und, oder es könnten die Kultur oder die Förderung der Wissenschaft oder Universitätenaustausch. Also die Palette ist sehr breit, aber es ändert sich von Land zu Land, oder die Prioritäten.
3: Was ist vielleicht jetzt bei Ihnen gerade da in Kuba Ihre Haupttätigkeit? Was sind da so Ihre Aufgaben, wo Sie sich darauf fokussieren
4: müssen? Ja, wie schon vorher gesagt ist, wir haben hier einen Direktor der DEZA mit Schweizer und lokalen Mitarbeiter, aber ich trage die Verantwortung am Ende. So, das ist meine erste Task, so wie man sagt, so schön sagt auf Deutsch. Und aber dann, es gibt natürlich, wie gesagt, wir sind 35, also ein Botschafter ist auch ein Manager, also Human Resources ist auch wichtig. Auch die Überwachung des Konsulates, wo wir zwei schweizerische Kolleginnen haben und auch lokalen. Und die Schweiz zu vertreten. Wir haben auch politische Beziehungen, Kandidaturen in multilateralen Gremien und politische Konsultationen. Natürlich auch die Schweiz, in der Schweiz zu berichten, was hier in Kuba passiert. Ja, das sind zum Beispiel einige meiner Tätigkeiten.
3: Wir als Dreierteam von der Top-Media haben jetzt ja hier zwei Wochen Kuba erleben. Wir sind mit dem Marc Kuster im Winterthur unterwegs, der ja hier das Hilfswerk Gamagito hat. Und haben ganz viele Eindrücke können sammeln. Und uns ist von vielen Seiten gesagt worden, es ist momentan so die prekärste Situation seit Jahrzehnten, unter anderem wegen der Corona-Pandemie. Sie haben es vorher auch schon angesprochen, aber es ist wirklich momentan schwierig in Kuba. Ich würde gerne mit Ihnen so ein bisschen die Eindrücke austauschen, wie Sie jetzt in den letzten ein bisschen mehr als zwei Jahren Kuba erlebt haben. Wie sehen Sie eben die Situation? Würden Sie Kuba aktuell beschreiben?
4: Gut, ich bin drei Monate vor den Pandemien gekommen. So, ich habe leider nur während einigen Wochen Kuba erlebt, vor der Pandemie. Die Lage war schon angespannt wegen der Trump-Maßnahmen gegen Kuba. Dann kam die Pandemie. Kuba hat die Pandemie, ich glaube, im Vergleich international ziemlich gut gemanagt, was wirklich sehr beeindruckend ist, ist, dass Kuba ihre eigenen Impfungen
3: entwickelt
4: haben. Das ist sicher sehr bemerkenswert. Aber die erste Welle war nicht so schlecht, aber die zweite schon. Also letzten Sommer, während 3 Monaten, waren die Spitäler wirklich überfordert. Aber das Schlimmste sind die wirtschaftlichen Konsequenzen. Kuba hat viel von Tourismus gelebt und das Tourismus wurde praktisch, ja, kamen keine Touristen mehr. Jetzt sehr, sehr langsam beginnt noch, aber es wird wirklich viel noch Zeit nehmen, bis das Tourismus zu den Zahlen vor der Pandemie kommt. Sie haben auch angefangen mit russischen Touristen. Die waren praktisch die Hälfte der Touristen seit letzten November. Jetzt wegen des Krieges in Ukraine kommen keine russischen Touristen mehr. Also die Lage ist wirklich sehr, sehr prekär.
3: Wir haben ja schon, also oder zu mir ist es zumindest so gegangen, wirklich, ich habe gewusst, in Kuba ist eine schwierige Situation, oder eben gerade auch, sie haben teilweise nicht viel Produkte oder mit Lebensmitteln ist es auch schwierig, aber es hat mich schon auch sehr überrascht, wie extrem das ist. Eben, es fehlt teilweise an Käse, an Milch, an Brot, je nachdem oder so. Also es ist schon wirklich eine grundlegende Sache, wo es den Leuten da fehlt, wo sie nicht können zahlen oder weil es zu teuer ist oder einfach weil es eben nicht rum ist. Oder? Es ist schon ja, komplett eine schwierige Situation.
4: Ja, ja, das stimmt absolut. Die Probleme kommen auch vor der Krise, der Corona-Krise, was wirklich fast unerklärlich ist, dass Kuba 70% des Lebensmittels importieren muss. Also das ist auch das Resultat von schlechten Politiken in den letzten Jahrzehnten. Und ein Beweis der Schwierigkeit ist auch, dass seit November jetzt viele, viele Kubaner die Insel verlassen wollen. Und die Zahlen der Migranten hat wirklich enorm ist enorm gestiegen und das macht mich ein bisschen traurig, dass die junge Generationen, auch junge Familien mit jungen Kindern keine Perspektiven sehen zurzeit und alle versuchen, das Land zu verlassen. Das ist kein gutes Zeichen. Ja.
3: Sie sind ja nicht jetzt durch Ihren Amtsantritt das erste Mal da gewesen. Aber Sie haben vorher gesagt, Sie sind vor langer Zeit eigentlich mal schon mal in Kuba gewesen. Wie haben Sie das Land da erlebt?
4: Sie meinen, wenn ich vergleiche
3: mit früher? Da, wo Sie in den 90er Jahren ja, glaube ich, das erste Mal da gewesen sind, oder?
4: Ja, ich glaube, es gab mehr Hoffnungen damals. Das waren die ersten Jahre der Eröffnung des Tourismus und ich mag mich erinnern, Havanna war voll von Leuten und jetzt ist sicher die Stimmung nicht so schön wie damals. Ja.
3: Wie leben Sie eigentlich da in Kuba?
4: Ich habe mit wie alle Leute auch in der Schweiz von der Corona gelitten. Natürlich, es war auch schwierig, manchmal auch Produkte zu erhalten. Natürlich, ich muss auch ehrlich sein, die Ausländer und die Diplomaten, am Ende leben sie immer einfacher als die Einwohner. Aber es war manchmal auch für uns schwierig. Es gab praktisch keine Flüge mehr und das habe ich für das erste Mal erlebt, dass ich die Lebensmittel ein bisschen kontingentieren musste und so. Aber gut, ich möchte mich nicht wirklich, vielleicht hier, was hilft, ist das Wetter und dass man auch sehr oft außerhalb sein kann. Und wenn ich an gewisse große Städte in während der Pandemie, wo die Leute in ihren kleinen Wohnungen so fast im Gefängnis waren, das war nicht so schlimm hier, aber ja. Aber ich habe natürlich auch viel verpasst in diesen zwei Jahren, weil Kuba war auch sehr berühmt wegen die Kultur, die Musik und alle die Theater und so waren zu. Und ja, und am Anfang man musste auch die Touristen helfen, zurück in die Schweiz zu fliegen. Und ja, es waren ziemlich schwierige Zeiten, ja.
3: Sie haben jetzt Kultur angesprochen. Sie sind ja auch sehr kulturinteressiert. Sie haben gerne Musik, Theater etc., was eigentlich perfekt eben ist, wenn man da zu Kuba ist.
4: Ja, das stimmt. Was ich schätze hier in Kuba ist die Qualität der Leute. Also es gibt, ich würde sagen, im Durchschnitt sind die Leute sehr gut gebildet. Also Analphabetismus hier war sehr, sehr niedrig in Kuba. Das und ich habe viele gute Künstler kennengelernt, Tänzer, Musiker. Ist natürlich Kuba auch in Sport und so ein Land, der viel mehr bietet als die Masse des Landes, der nur 11 Millionen Leute hat, oder? Also, ja, nein, bemerkenswert. Aber leider auch, und speziell in diesem Gebiet der Kultur und so, werden zurzeit möchten viele Leute auch das Land verlassen. Und das ist sehr schade.
3: Das hat sich aber auch, wie Sie vorhin mal noch kurz angesprochen haben, also, wo wir geschwätzt haben, die Schweizer Community relativ klein. Also, es gibt nicht viele Schweizer, die in Kuba leben.
4: Nein, und jetzt nach dem Covid noch weniger. Ich würde meinen, die meisten Schweizer hier sind hier wegen ihren Beziehungen. Also es gab und es gibt immer also Paaren, die entweder Kubanerinnen, die Schweizer geheiratet haben oder umgekehrt und die entschieden haben, in Kuba zu leben. Es gab auch einige Professionelle, die in Tourismus und so arbeiteten, aber jetzt diese sind leider weg und wir hoffen, dass wenn jetzt die Wirtschaft und das Tourismus wieder fängt, dass sie zurückkommen, oder?
3: Und dazu sind sie ja spannenderweise nicht nur von Kuba Botschafter, sondern auch noch von Jamaika. Die zwei Länder sind wie in dem Botschaftsjob kombiniert. Sie sind aber fix in dem Sinne in Havanna, also da stationiert. Wie funktioniert das überhaupt, die zwei Länder, wie machen Sie das?
4: Gut, es gibt viel mehr Länder als Schweizerische Botschaft und als Schweizerische Botschafter in der Welt. Es gibt 192 Länder und das heißt, das sind viele Botschaften. Wir müssen uns nicht nur um das Land kümmern, wo wir residieren, sonst andere Länder. Und ich war am Anfang in Jamaika einmal. Dort leben auch 250 Leute. Wir haben dort ein Honorarkonsul. Und jetzt wegen Covid war ich nicht mehr dort. Aber ich beabsichtige jetzt im Mai eine Reise zu machen. Es gibt Kollegen, die auch viel mehr Länder als zwei betreuen. Also es ist einfach so, wir können nicht überall eine Botschaft haben.
3: Und wie ist es eigentlich dazu gekommen, dass Sie jetzt in diesen zwei Ländern sind, dass Sie das Amt da als Botschafter haben? Haben Sie das können auswählen? Oder
4: ist das so ist vorgegeben, welchem Kreis von Ländern eine Botschaft betreut. Ich bin seit 32 Jahren im EDA tätig. Mhm. Am Anfang, es war nicht so strukturiert wie jetzt, aber jetzt, es gibt jedes Jahr einen Konkurs und jedes Jahr werden die Stellen veröffentlicht, die am darauffolgenden Jahr frei werden. Das ist für alle die Karrieren und alle die Stellen, also Botschafter oder junge Diplomaten oder Konsulariker oder Leute aus der Entwicklung und so. Also, und dann haben wir die Möglichkeit, nein, wir müssen uns bewerben für mindestens 3 Posten. Und dann, es gibt eine Prozedur, also die Human Resources Verantwortlichen des Departementen versuchen, die Leute zu verteilen, gemäß Wünsche, aber auch gemäß, was das Departement braucht. Und manchmal, man bekommt, was man will, oder manchmal